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0: Brücke machen können alle, weder im Turnen noch über Auffahrt. Aber wenn aufstehen für gerade arbeiten, dann mit uns. Und dem gehen noch drei Klassiker hier von Fool's Garden Lemon Tree. Den hören wir in der nächsten halben Stunde. Neuen Sound haben wir natürlich auch parat. Für Nacht halben vom Comrade Hug Yourself heisst der. Und den gibt es noch vor der 6. Jetzt ist 17:30. Die
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0: Es ist ein bisschen Genugtuung für alle, die müssen arbeiten und nicht Brücke machen können, dass wenigstens das Wetter nicht so mega ideal ist. Da haben wir nicht FOMO, Fear of Missing Out. Wir verpassen draussen immer nichts. Es regnet auch heute wieder, immer wieder im Kanal 3 Land. Und auch sonst bleibt es einfach grau. Nicht mehr ganz so viel Beisen wie die letzten Tage. Das ist super, aber die Temperaturen, die gleich nicht allzu hoch. Maximal 10 Grad.
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0: 17:30, ihr habt vielleicht eine müde Fahrt nach gestern, aber auf jeden Fall eine Freifahrt durchs Kanal 3 Land. Ist nichts los unterwegs. Kommt sicher an.
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0: Aufstehen, wenn andere gehen liegen. So läuft es, wenn es eidgenössische Musikfest ist, hier in Biel. Biel ist am Feiern wie verrückt in diesen Tagen. Und wir feiern jetzt den Freitag. Auch wenn wir müssen bügeln, es kommt gut. Starten wir rein mit dem Ray Dalton Blood Running. Ich bin Tanja Rupp. Guten Morgen.
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0: Guten Morgen, ihr hört der Gana 3 Wecker. 19 Minuten noch, dann haben wir 6. Go a go go! Hat es gegeben gestern im Schutten. Treffer Nummer 1 macht IB schon vor der ersten Minute und er gewinnen die Berner einfach 8-3. Gegen Meister Thun. Dazu der IB-Stürmer Christian Fasnacht im Interview mit dem SRF.
1: Es ist einfach gut, um zu zeigen, hey, wir arbeiten. Wir haben noch nicht aufgegeben, wenn jetzt die Saison nicht so ist, wie wir es uns vorgestellt haben, dass wir nächstes Jahr wieder angreifen wollen.
0: Wenn Thun ja jetzt Meister ist, ist das Resultat egal? Nope, definitiv nicht. Auch der Elmin Rastoder, der schneckelt es richtig an nach dem Match.
2: Wir haben uns ganz anders vorgenommen. 8 Goal, vor allem im Berner Derby. Das ist schon hart.
0: Er tut ihm wirklich fast ein leid. Die Derby-Niederlage gegen IB beschäftigt ihn richtig.
2: Ich hoffe, wenn wir den Pokal sehen, dann das alles vergessen geht. Aber Stand jetzt ist, fühle ich mich nicht gut, ehrlich gesagt. Ja.
0: Ehrliche Worte vom Thun-Spieler Rastoder.
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0: Guten Freitagmorgen, das ist der Gana 3 Wecker. Vielleicht mega fest erholt, weil ihr gestern am Auffahrtstag so richtig chillt und erholt. Vielleicht aber auch tot kaputt wegen der Party am Eidgenössischen Musikfest hier in Biel. Joya Marlene, die Trädnis federleicht durch den Freitagmorgen mit ihrem Hit Nightmare. Hören wir nach der 6. Heute geht die Party aber auch schon gleich wieder weiter mit den Pet Shop Boys Go West. Den Gana 3 Klassiker haben wir natürlich auch noch parat. Jetzt aber zuerst das News Update. Wir haben 6. Die
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0: Die hören wir vor Aline Studer.
3: Im Bieler Stadtpark kann man ab sofort gratis auf das WC. Die Stadt probiert während einem Jahr aus, was passiert, wenn man für das WC nicht mehr zahlen muss wie besitzen. Die Woche war das Thema im Stadtrat. Mehrere Ratsmitglieder von Links haben einen Vorstoss dazu eingereicht, darunter Manuel Stöcker von den Grünen.
4: Ich finde von dem her, der Test, den jetzt der Gemeinderat macht, einfach sensationell. Das ist wirklich ein proaktives Vorgehen. Einfach mal schauen, jetzt tun wir doch mal das WC auf und dann schauen wir, ob das funktioniert, wie teuer das wird. Also ich meine, wenn es die ganze Zeit irgendwie einen wirklich grossen Vandalismus gibt, dann muss man wirklich über Bücher und das genau anschauen. Aber es ist auf jeden Fall spannend, haben wir jetzt hier einen Pilotbetrieb.
3: Gegen das Anliegen waren die Bürgerlichen. Sie befürchten, dass es in den öffentlichen Toiletten im Bieler Stadtpark mehr Vandalismus gibt, wenn die gratis ist. Die Gegnerinnen und Gegner waren aber in der Minderheit und der Bieler Gemeinderat hat das Stadtpark-WC schon gratis gemacht, bevor der Stadtrat überhaupt in dieser Sache entschieden hat. Das Finale des Eurovision Song Contest geht dieses Jahr ohne die Schweiz über die Bühne. Die Veronika Fusaro von Thun ist im Halbfinale zu Wien gestern Abend rausgeflogen. Sie ist mit der Rockballade Alice angetreten. Im Vergleich zu den anderen Beiträgen hat das Lied weniger typisch gewirkt für den Eurovision Song Contest. Es war darum auch schon vorher klar, dass es für Veronika Fusaro schwierig sein könnte, weiterzukommen. Das haben auch die Wettquoten gezeigt. Das Finale des Eurovision Song Contest 2026 ist dann morgen Abend zu Wien. In den USA können sich Frauen weiterhin eine Abtreibungspille über das Internet verschreiben und heimschicken, zumindest für einen Moment. Das hat das oberste US-amerikanische Gericht entschieden. Es hat damit einen Entscheid von einem tieferen Gericht ausgehebelt. Das hat anfangs Mai den Zugang zum Medikament stark eingeschränkt. Es geht um das Medikament Mifepristone, wo es aktuell ein Gerichtsverfahren gibt. Darum, der Bundesstaat Louisiana will die Abtreibungspillen verbieten. Die Begründung ist, mit dem Medikament können Frauen die strengen Abtreibungsregeln im Bundesstaat umgehen.
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0: Trübe Stimmung nach dem ESC aus. Die Schweiz hat es nicht im Finale geschafft. Trübe Stimmung auf Russen. Grau ging wieder nass im Kanal 3 Land und frisch. Jetzt haben wir 6 Grad. Wir gehen nicht über 10. Die Beise, die weit aber etwas weniger als in den letzten Tagen. Immerhin.
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0: 3 ab 6 sein. Wenn schon arbeiten, wie andere die Brücke machen, dann Hauptsache ohne Stoß und Stocker. Genau so ist es. Dreht freie Fahrt. Kommt gut ans Ziel.
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0: Ihr hört vielleicht an meiner Stimme. Ich bin aus Versehen in der Musikfestmeute gelandet gestern. Wie cool seid ihr? Der Musikvereinsleute. Leck, fegt es mit euch zu feiern. Aber eben, man merkt es am nächsten Tag, wenn eure Stimme auch ein bisschen beleidigt ist. Die habe ich euch da quasi ein musikalisches Hausmittel. Einfach ein bisschen mitsingen zum Hit von Adele, Rolling in the Deep, so laut wie es geht. Und dann ist die Stimme dann hoffentlich irgendwann auch ein bisschen eingehöhlt. Den Hit gibt es noch in dieser halben Stunde hier bei uns im Kanal 3 Wecker. Mein Name ist Tanja Rupp. Happy Fritti!
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0: Guten Morgen, das ist noch der Gana3-Wecker am 10 ab 6. Schade, kein ESC-Final für die Schweiz. Die letzten 8 Jahre waren wir immer dabei gewesen, in der letzten Runde. Das mal nicht. Die Veronika Fusaro ist draussen. Sandro Meli aus dem Gana3-Team, unser ESC-Expert. Deine Reaktion aufs Alt?
1: Hart, wirklich hart. Es tut mir auch leid für die Veronika, weil die hat so viel Talent und ich finde, sie hat ihre Sache gut gemacht, gut gesungen, kreative Show mit diesen Seilen als Bühnenbild, dann noch Gitarre-Solo. Also der Auftritt der hat eigentlich gestimmt.
0: Gleich hat es nicht gelangt. Was denkst du, an was ist es gelegen?
1: Für mich ein grosser Faktor, der zweite Halbfinal, der war jetzt um Welten besser als der am Dienstag. Der erste heisst, Veronika ist vor allem auch an starker Konkurrenz gescheitert, heisst aber auch, der Song der war halt schon zu wenig knackig und es hat andere gegeben, die von Präsenz her oder von Show her mehr geboten haben.
0: Wer macht es jetzt am Samstag im Finale?
1: Puh, schwierige Frage, da gibt es ein paar. Favorit ist immer noch Finnland. Aber richtig Boden gut gemacht hat Australien. Und das wäre ja eine Story, wenn die würden gewinnen würden, die ja seit 2015 dabei sind, weil sie in Australien so grosse ESC-Fans sind. Persönlich finde ich auch noch, dass Frankreich einen Platz vorne verdient hat. Die waren letzte mit guten Songs unterwegs.
0: Das grosse ESC-Finale, das ist der Morgenabend. Zu Wien, ab 9 Uhr.
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0: heutige Ghana-3-Klassiker braucht, um aus den Federn zu kommen. Gute Auffahrt, vielleicht nach einer Partynacht. Cool seid ihr da, das ist der Kanal 3 Wecker am 20 ab 6 Uhr. Guten Morgen.
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0: Armand von Biel, du bist gerade ein bisschen müde diesen Morgen. Was machst du aber gegen Müdigkeit?
2: Ja, viel Kaffee trinken.
0: Wie viel Kaffee ist es so maximal bei dir?
2: Ja, morgens ist es ja mit 4 bis 5. Und dann trifft ja mit noch Leute, die ich kenne. Dann können es vielleicht bis irgendwie 6 Kaffee am Morgen sein, bis am Mittag.
0: Okay, da kann man ja auch nichts dafür. Man kann doch nicht zusammen reden, ohne einen Kaffee zu trinken.
2: Nein, das geht gar nicht. Kaffee ist ein Muss.
0: Voilà. Es hilft dir hoffentlich jetzt auch, dass du wach bist für unsere paar Fragen. Ich habe verschiedene. Ich brauche von dir 3 Antworten, die richtig sind innerhalb einer halben Minute. Und dann gewinnst du im besten Fall eben den Backkaffee-Gutschein, wo du auch wieder kannst Kaffee trinken kannst.
2: Ich liebe Kaffee, hole mir das Kaffee.
0: Also, dann kannst du mir das Kommando geben und dann geht's los.
2: Also, dann halt 3, 2, 1, los.
0: 4 plus 7 minus 11 gibt was? Richtig, das ist der erste Punkt. Wie hat der Wal geheissen, der lange an der Ostküste ist gestrandet war? Timmy oder Pauli?
2: Pauli.
0: Das wäre Timmy gewesen. Yeah. Für was steht TCS?
2: TCS, weiter.
0: Touring Club Schweiz.
2: Touring Club
0: genau,
2: Schweiz.
0: Genau, genau. Welche Farbe hat das Logo von Ricardo?
2: Orange.
0: Richtig, das ist dein zweiter Punkt. Jetzt ist aber die Zeit durch. Hei, hei, hei.
2: Nein, ja. Schade.
0: Ja. Sonnenseich. Es braucht vielleicht noch einen Kaffee mehr, gell?
2: Ja. Ist ja gut, hat Spass gemacht.
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0: Guten Morgen, das ist der Freitag, das ist der Gana 3 Wecker. Hey, 8-3 gewinnt IB gestern gegen Meister Thun. Heieiei! Die Ausmeldung dazu gibt es jetzt und im Anschluss in der nächsten Halbstunde Pegasus mit dem aktuellen Hit Next Day. Und der hier ist ready für euch. Tattoo All The Things She Said. Der hat ebenfalls mit dem Start. Mit dem starten wir ab. In Freitagmorgen, es ist 6:30. Die
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0: Mit der Aline Studer.
3: Wer im Bieler Stadtpark auf das öffentliche WC geht, muss ab sofort nicht mehr zahlen für das. Das hat der Stadtrat die Woche entschieden. Mehrere linke Stadtratsmitglieder haben einen Vorstoss eingereicht, der gratis Toiletten im Stadtpark hat gefordert, dass damit weniger Leute ihr Geschäft im Freien machen. Dagegen waren die Bürgerlichen, darunter der Stefan Buchhofer Kiel-Zuckis von der FDP. Ihm ist bewusst, dass es im Stadtpark eine Lösung braucht für ein öffentliches WC. Aber
4: es gibt jenste Beispiele im öffentlichen Raum, wie schwierig es ist, eine öffentliche Toilette so zu unterhalten, zu betreiben, damit sie wirklich auch die Funktion erfüllen kann und nicht eben als Unort plötzlich wird. Und das ist mit einem extremen Aufwand verbunden.
3: Schlussendlich ist der Vorstoss von links durchgekommen. Die Stadt Biel hat aber das WC im Stadtpark schon gratis gemacht, bevor das Thema überhaupt im Stadtrat war. Während einem Jahr will man jetzt schauen, ob das funktioniert. Die USA will offenbar den ehemaligen kubanischen Präsident Raúl Castro anklagen. Das berichten verschiedene amerikanische Medien. Dabei soll es um einen Fall gehen von vor 30 Jahren. Dann hat die kubanische Luftwaffe 2 Flugzeuge abgeschossen von einer Organisation, die in den USA daheim war. Kuba hat dann behauptet, die Flugzeuge seien im kubanischen Luftraum gewesen. Die Internationale Organisation für Zivilluftfahrt ist aber zum Schluss gekommen, dass sie über internationale Gewässer geflogen sind. Zum Sport Schutten Super League. Ganze 11 Goal hat es im Berner Derby gestern. IB hat den Meister Thun mit 8-3 besiegt. Und zwar an dem Tag, wo Thun der Meisterpokal hat entgegengenommen. Dazu sagt der IB-Mittelfeldspieler Christian Fasnacht gegenüber dem Schweizer Fernsehen.
5: Ja, ob sie Pokalübergabe haben oder nicht, ist ja nicht so, dass wir jetzt im Sport sagen, wir müssen jemandem etwas vermeisen. Schlussendlich haben sie das verdient. Aber wir machen unseren Job und haben heute gewinnen. Und das haben wir dann auch dementsprechend gemacht.
3: Weiter ist seit gestern klar, dass St. Gallen die Saison auf dem zweiten Tabellenplatz abschließt, das dank einem 3-1-Sieg gegen Basel. IB und Thun haben ihre letzten Spiele der Saison diesen Sonntag.
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0: Bio kann auch bei Regen feiern. Das hat er in den letzten Tagen mehr als bewiesen am Eidgenössischen Musikfest, das im Moment gerade über die Bühne geht. Und ja, der Regen gibt es auch heute natürlich. Es ist grau den ganzen Tag und eben gäng wieder nass. Kann auch mal ein bisschen blitzen und donnern. Und auch mit den Temperaturen gehen wir nicht über 10 Grad.
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0: Alles in Ordnung unterwegs, am 6:30 dreht Freifahrt. Ich wünsche euch ein gutes Ankommen.
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0: Brücke hin oder her, wir haben viel zu wenig Wochenende für so viel Programm. Seeländisch Schwingfest heute, Start Eishockey WM heute, ESC Finalmorgen und durchgehend bis am Sonntag noch das Eidgenössische Musikfest hier zu Bio. Supermerit Zarberg ist ja auch noch, da sind wir übrigens vor Ort. Kanal 3 sendet live beide Tage, morgen und übermorgen. Also bis zum geht nicht mehr Programm genauso soll sein. Jetzt müssen wir aber zuerst mal anständig in den Freitagmorgen starten. Das machen wir jetzt mit dem Robin Schulz. Mein Name ist Tanja Rupp. Guten Morgen.
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0: Guten Morgen. Das ist der Kanadier Wecker, das ist der Freitag. 20 vor 7 Uhr haben wir. Es ist jetzt kein Genuss, auf ein öffentliches WC zu gehen. Aber wenn es dringend ist, wiederum, wenn es kostet, auch mühsam.
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0: Ein Stutz zahlen fürs Beiseln auf öffentlichen WC. Der halt heute irgendwo in einen Busch beiseln. Nicht da, nicht im Bieler Stadtpark. Das WC dort ist ab sofort gratis zum Brauchen. Aline Studer aus der Kanal 3 Redaktion.
2: Es war die Woche Thema im Bieler Stadtrat. Mitglieder von verschiedenen linken Parteien haben gefordert, für das öffentliche WC im Bieler Stadtpark soll man nicht mehr müssen zahlen. Der Vorstoß dazu ist unter anderem von Manuel Stöcker von den Grünen gekommen.
3: Das tut die Stadtgärtnerei offenbar immer wieder berichtet davon, dass dort halt einfach wie das Geschäft irgendwie in Freiheit erledigt wird, dass es wirklich einfach nicht der Sinn von Sachen sein, oder?
2: Dass es im Bieler Stadtpark eine neue WC-Lösung braucht, sieht auch der FDP-Stadtrat Stefan Buchhofer Kiel-Zuckis. Trotzdem sind er und die anderen Bürgerlichen im Stadtrat dagegen, dass man das öffentliche WC gratis macht. Das gäbe nur ein Problem.
4: Ja, das ist Vandalismus zum einen. Das ist andererseits, je nachdem, Drogenkonsum. Es sind einfach lusche, düstere Orte, wo sich Leute einfinden, die nicht unbedingt nur gute Absichten haben.
2: Ob es im Stadtpark dann auch solche Probleme gibt, will die Stadt jetzt herausfinden. Noch bevor der Stadtrat die Woche über das Thema hat diskutiert, hat der Gemeinderat schon entschieden, das WC im Stadtpark ist jetzt für ein Jahr gratis. Es geht darum, Erfahrungen zu sammeln, sagt die zuständige Bieler Gemeinderätin Lena Frank.
5: Man muss am Schluss von diesem Jahr eine Abwägung machen, was ist zumutbar, einerseits für die Leute, andererseits auch für die Finanzen. Weil es kann natürlich auch sein, dass wenn das WC gratis ist, dass es wirklich in einem schlimmen Zustand ist, dass es eigentlich zwar gratis nutzbar wäre, aber es ist unbrauchbar.
2: Laut Lena Frank kann es gut mal bis zu 30'000 Franken kosten, ein öffentliches WC nach Vandalismus zu flicken.
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0: 10 vor 7. Guten Morgen, das ist der Kanadier Wecker. Wir starten zusammen in der Freitag. Es gibt mir recht klebrige Sachen mit dem Sagmau am seeländischen Schwingfest Zipsach.
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0: Die gute Laune müssen die Schwinger und die Leute schon liefern am Schwingfest. Das Wetter, das ist trüb. Maria Rindlisbacher vom Meteo Test.
2: Wir starten jetzt mit viel Wolken im Tag rein und es kommt von Südwesten her auch schon gleich mal wieder Regen auf. Heute über den Tag aus, da gibt es dann ein paar Aufhellungen, aber dazwischen immer mal wieder einen guten Regen. Und dazu ist es frisch. Die Temperatur auch heute am Nachmittag nur bei knapp 10 Grad.
0: Müssen wir bis zum Sonntag warten auf Sonne oder kommt sie früher?
2: Nein, es gibt morgen ein paar Auflockerungen. Es hat zwar noch recht viele Wolken rum und über den Tag kann es auch mal noch ganz kurz ein bisschen regnen. Aber sonst noch meistens schon trockene Verhältnisse. Das bei etwa 12 Grad am Nachmittag. Noch ein milder wird es dann am Sonntag. Dort längt es dann für gut 15 Grad am Nachmittag. Und das Wetter das ist dann doch ziemlich freundlich, so wie es aussieht. Trocken, zeitweise scheint auch die Sonne.
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0: Guten Morgen, das ist der Kanadrei-Wecker. Wir müssen gar nicht immer entgegenwirken. Wir können einfach mal versinken in Freitagsbrücken-Müdigkeit. Einfach ein bisschen gehen. Uns gar nicht zu viel Gedanken machen zu heute, was alles noch ansteht, sondern heute den Hit von Justin Timberlake geniessen. Cry Me A River gibt es in der nächsten halben Stunde. Das ist noch eine neue von Loi. Red Eyes und auch gehört ihr hier bei uns nach der 7.
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0: Mit der Aline Studer.
3: In Biel haben mehrere Handwerker einen Parkbus bekommen diese Woche. Und zwar ausgerechnet, wo sie geholfen haben, aufbauen für das eidgenössische Musikfest. Ein Passant hat das gesehen und kritisiert die Stadt Biel für das, wie er den Gassmann Medien schreibt. Bei der Stadt Biel heisst es, man tüge vor und auch während dem Musikfest die Auto kontrollieren, die parkiert haben. Laut dem Leiter der Abteilung Öffentliche Sicherheit, André Gloser, gelten für alle die gleichen Regeln.
4: Wenn natürlich jemand sein Fahrzeug zumindest auf Kritik stellt oder in ein Halteverbot oder ein Trottoir komplett blockiert, dann bin ich der Meinung, sollte man einen Bus ausstellen. Aber wenn ein Fahrzeug, wo jemand arbeitet für das Musikfest und das Fahrzeug ist nicht störend abgestellt oder gefährlich abgestellt, dann kann man auch mal ein Auge zudrücken.
3: Der André Gloser empfiehlt den Besucherinnen und Besuchern mit den öffentlichen Verkehrsmitteln ans eidgenössische Musikfest zu Biel zu kommen. So gäbe es kein Parkplatzproblem und auch keine Busse. Das Finale des Eurovision Song Contest geht dieses Jahr ohne die Schweiz über die Bühne. Die Veronika Fusaro von Thun ist im Halbfinale zu Wien gestern Abend rausgeflogen. Sie ist mit der Rockballade Alice angetreten. Im Vergleich zu den anderen Beiträgen hat das Lied weniger typisch gewirkt für einen Eurovision Song Contest. Es war darum auch schon vorher klar, dass es für Veronika Fusaro schwierig sein könnte, um weiterzukommen. Das haben auch die Wettquote gezeigt. Das Finale des Eurovision Song Contest 2026 ist dann morgen Abend zu Wien. Zum Sport Eishockey Weltmeisterschaft. Die Schweizer Nazi bekommt keine Unterstützung von Philipp Kurashev. Der Stürmer, der in der nordamerikanischen NHL spielt, kommt nicht mit an die Heim-WM. Wie es ihre Mitteilung heisst, ist der 26-Jährige aktuell gesundheitlich nicht zu Weg. Weiter hat der Nazi-Trainer Yann Gadieu gestern noch das Captain-Team bekannt gegeben. Der Nazi-Captain ist wieder der Roman Josi. Der Janis Moser von Safneren ist einer von seinen vier Assistenten. Die Eishockey-WM in der Schweiz startet heute. Die Schweizer Nazi spielt hinten gegen die USA.
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0: Wir suchen heute vielleicht die gute Laune, die Motivation. Was wir vor allem aber suchen, immer wenn wir irgendeiner Fete unterwegs sind, Schärme. Aktuell geht es am Regnen und es regnet immer mal wieder heute. Bleibt auch den ganzen Tag grau, also wenn es trocken ist, die Sonne kommt heute ganz sicher nicht vor. Und die Temperaturen die sind auch frisch. 6 Grad haben wir zu Biel und zu Wengi, 5 Grad zu Grenchen. Wir gehen auf maximal 10. Weniger Beisen aber als in den letzten Tagen.
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0: 3 ab 7 unterwegs, alles tiptop, sollte pünktlich ans Ziel kommen. Gute Fahrt wünsche ich.
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0: Normale Leute haben Freude, dass heute die okay WM anfängt. Die Schnapszahlen-Fans die haben Freude, dass der Match Schweiz-USA am 2020 losgeht. Es sind doch die kleinen Sachen, die einfach dermassen Freude machen. Oder einfach am Wochentag, Freitag, Fakt, ob wir arbeiten oder die Brücke machen. Und ich wünsche euch jetzt einen guten Start. Schön seid ihr da am Mic, Tanja Rupp.
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0: 11 ab 7 Uhr. Das ist der Freitag, das ist der Kanal 3 Wecker. Einen wunderschönen guten Morgen. 1, 2, 3, 4, 5, 6, 7, 8, 9, 10, 11. Einfach 11 Goal hat es gestern beim Derby. IB gegen FC Thun. Die Young Boys gewinnen mit 8 zu 3 gegen Meister.
1: Wir machen unseren Job und wollten heute gewinnen. Und das haben wir dann auch dementsprechend gemacht.
0: Der IB-Spieler Christian Fasnacht im Interview mit dem SRF. Kurz, knapp und ehrlich. Für Thun natürlich schon nicht so cool, so viel Goal zu kassieren von den Young Boys, aber die meisten Emotionen, die sind natürlich im Vordergrund. Der FC Thun Captain Marco Bürki hat die Emotionen einmal mehr überrollt. So schön.
2: Den Pokal hier in Thun zu sehen und das verdient zu haben, ist wunderschön, vor allem mit solchen Menschen, mit solchen Mitspielern, die man kann und der ganze Verein. Das bedeutet einem eigentlich ja, so viel. Schon habe ich die Medaille abholen können, habe ich die Tränen in den Augen und den Pokal gesehen und die Mannschaft wartet auf den Pokal. Und ja, dann natürlich auch die engsten Leute, die in meinem Moment sind. Eben wie der Brütsch oder meine Frau, die mich immer unterstützt, tagtäglich die Eltern, die im Stadion sind. Für solche Leute und wenn man von solchen Leuten auch den Stolz in den Augen sieht, ja, ist das unterschiedlich schön und macht einem eigentlich nur glücklich.

0: So dann der Freitagmorgen hier im Kanal 3 Wecker, 4:15. Erst wenn es fort ist, merken wir, wie sehr dass wir es brauchen. Das gute alte Schutzblech am Velo. Heute brauchen wir es. Hey, hey, hey.
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0: Als hat es nicht genug geregnet in den letzten Tagen, auch heute wieder nass im Kanal 3 Land. Mario Rindisbacher vom Meteotest, den ganzen Tag.
2: Nein, es ist nicht den ganzen Tag nur trüb. Wir starten jetzt mit viel Wolken im Tag rein und es kommt von Südwesten her auch schon gleich mal wieder Regen auf. Heute über den Tag aus, da gibt es dann ein paar Aufhellungen, aber dazwischen immer mal wieder, wenn man einen guten Regen. Und dazu ist es Frischtemperatur auch heute am Nachmittag nur bei knapp 10 Grad.
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0: Guten Start in Freitag. Das ist der Gana3-Wecker, 20 ab 7. Tag 2 heute vom Musikfest. Kurz Energie tanken und dann wieder alle.
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0: Seit 2 Tagen läuft die Kiste, seit genössischem Musikfest zu Biel. Für das alles steht, haben Handwerkerinnen und Handwerker fleissig gebügelt. Nach dem Feierabend aber dann die böse Überraschung auf der Windschutzscheibe. Laura Haller aus der Kanal 3 Redaktion.
2: Auf der Esplanade beim Kessel haben mehrere Handwerker nach dem Arbeiten einen Parkbus an der Windschutzscheibe gehabt. Das sorgt bei barne Leuten für Unverständnis. Gerade jetzt, wo man so viel für das eidgenössische Musikfest vorbereitet hat. Der André Glauser, Leiter der Abteilung Öffentliche Sicherheit von Stadt Biel, sagt, es sei ein Zufall gewesen, haben es gerade Handwerkerinnen und Handwerker getroffen.
3: Die Frage, wem das man einen Parkbus ausstellen, das richtet sich nicht nach der Art und Weise, wie sich die Leute beschäftigen oder wie die ihr Geld verdienen, sondern es geht einfach darum, ob die Strassenverkehrsregeln eingehalten werden oder nicht.
2: Die Mitarbeitenden, die die Busse haben ausgestellt, seien noch nicht über die Weisungen betreffenden Musikfest informiert gewesen. Wir behandeln es gleich wie bei anderen grossen Anlässen. Wenn es die Verkehrssicherheit beeinträchtigt, gibt es einen Bus. Und der andere Glauser sagt weiters.
3: Und es braucht halt auch Nutzer und Nutzerinnen von der Strasse und von den Parkplätzen, die sich an die Regeln halten, dann hat auch niemand das Problem. Aber sobald man anfängt, eben nicht mit gesundem Menschenverstand zu arbeiten und rücksichtslos sich zu verhalten, dann wird es dann schwierig und dann muss man unsere Behörden eingreifen und das ist meistens unerfreulich.
2: Der andere Glauser empfiehlt den Besucherinnen und Besuchern via ÖV an eidgenössischen Musikfest zu reisen. So entsteht kein Parkplatzproblem und man bekommt dort keine Busse.
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0: Guten Morgen, das ist der Kanadri Wecker. Wir starten mit viel Energie in der Freitag, auch wenn sie vielleicht ein bisschen fake ist. Und wir starten tanzend. Zudem können wir uns schon ein bisschen bewegen, oder? Nick Kershaw, I won't let the sun go down on me. Ein Kanadri Klassiker vom Feinsten. Dazu ein neuer Sound von Hollis, The Humberstone, To Love Somebody. Beide gehören dir noch vor der 8. hier bei uns. Jetzt ist 7:30.
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0: Die hat Stalin Studer parat.
2: Wer im Bieler Stadtpark auf das öffentliche WC geht, muss ab sofort nicht mehr zahlen für das. Das hat der Stadtrat diese Woche entschieden. Mehrere linke Stadtratsmitglieder haben einen Vorstoss eingereicht, der gratis Toiletten im Stadtpark hat gefordert. Das will heute viele Leute ihr Geschäft im Freien machen dort. Dagegen waren die Bürgerlichen, darunter der Stefan Buchhofer, Kiel Zuckis von der FDP. Ihm ist bewusst, dass es im Stadtpark eine neue WC-Lösung braucht, zu Bio. Aber
3: es gibt jenste Beispiele im öffentlichen Raum, wie schwierig es ist, eine öffentliche Toilette so zu unterhalten, zu betreiben, damit sie wirklich auch die Funktion kann erfüllen und nicht eben als Unort plötzlich wird. Und das ist mit einem extremen Aufwand verbunden.
2: Schlussendlich ist der Vorstoss von links durchgekommen. Die Stadt Biel hat aber das WC im Stadtpark schon gratis gemacht, bevor das Thema überhaupt in den Stadtrat kam. Während einem Jahr will man jetzt schauen, ob das funktioniert. Die USA wollen offenbar den ehemaligen kubanischen Präsident Raúl Castro anklagen. Das berichten verschiedene amerikanische Medien. Dabei soll es um einen Fall gehen von vor 30 Jahren. Dann hat die kubanische Luftwaffe zwei Flugzeuge abgeschossen von einer Organisation, die in den USA daheim war. Kuba hat dann behauptet, die Flugzeuge seien im kubanischen Luftraum gewesen. Die internationale Organisation für Zivilluftfahrt ist aber zum Schluss gekommen, dass sie über internationale Gewässer geflogen sind. Zum Sport Schutten Super League. Ganze 11 Goal hat es im Berner Derby gestern. IB hat der Meister Thun mit 8:3 besiegt. Und zwar an dem Tag, wo Thun der Meisterpokal hat entgegengenommen. Dazu sagt der IB-Mittelfeldspieler Christian Fasnacht gegenüber dem Schweizer Fernsehen nach dem Match.
4: Ja, ob jetzt die Pokalübergabe haben oder nicht, ist ja nicht so, dass wir zum Sport sagen, wir müssen jemandem etwas vermeisen. Schlussendlich haben sie das verdient. Aber wir machen unseren Job und wollten heute gewinnen. Und das haben wir dann auch dementsprechend gemacht.
2: Weiter ist es gestern klar, dass St. Gallen die Saison auf dem zweiten Tabellenplatz abschließt. Das dank einem 3:1-Sieg gegen Basel. IB und Thun haben ihre letzten Spiele der Saison diesen Sonntag.
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0: Schutzblech, Scheibenwischer, Poncho. Was machen wir ohne? Es schüttet im Kanal 3 Land. Nicht den ganzen Tag durchgehend, aber immer mal wieder Regen und auch sonst einfach grau. Also die Sonne die kommt heute ganz sicher nicht vor, auch sogar wirklich erst am Sonntag wieder. Und auch die Temperaturen die sind tief. 6 Grad haben wir zu Biel, zu Arch und zu Möhringen. Wir gehen auf maximal 10.
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0: 3:30, 8 Heimer, die Scheibenwischer sind im Einsatz. Aber dafür könnt ihr das Gaspedal so richtig schön durchdrücken. Freie Fahrt habt ihr im Kanal 3 Land. Kommt sicher an.
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0: Schon wieder eine Wahl. Vor einer dänischen Insel schwimmt einer um. Es kann sein, dass es ein Buckelwal ist. Er ist aber auch tot. Ist es der Timmy? Wissen wir noch nicht. Aber das Waldrama geht offenbar in eine neue Runde. Und wir gehen jetzt Richtung Weekend. Wir wollen keine Brücke machen. Happy Freitagmorgen an Mike Tanja Rupp.
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0: 19 Minuten, dann haben wir 8. Guten Morgen, das ist der Canadri Wecker. Müde? Oh ja, sind im gleichen Boot. Dir, ich, der Canadri-Hörer Armand.
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0: Armand von Biel, du bist gerade ein bisschen müde diesen Morgen. Was machst du gegen die Müdigkeit?
2: Ja, viel Kaffee trinken.
0: Wie viel Kaffee ist es so maximal bei dir?
2: Ja, morgens ist es 4 bis 5. Und dann treffe ich noch Leute, die ich kenne. Dann können es vielleicht bis irgendwie 6 Kaffee am Morgen sein, bis am Mittag.
0: Okay, da kann man ja auch nichts dafür. Man kann doch nicht zusammen reden, ohne einen Kaffee zu trinken.
2: Nein, das geht gar nicht. Kaffee ist ein Muss.
0: Voilà. Es hilft dir hoffentlich jetzt auch, dass du wach bist für unsere paar Fragen. Ich habe dir verschiedene, ich brauche von dir 3 Antworten, die richtig sind innerhalb einer halben Minute. Und dann gewinnst du im besten Fall eben den Backkaffee-Gutschein, wo du auch wieder kannst Kaffee trinken kannst.
2: Ich liebe Kaffee, hole mir das Kaffee.
0: Also, dann kannst du mit das Kommando geben und dann geht's los.
2: Also, Kanal 3, 2, 1, los.
0: 4 plus 7 minus 11 gibt was? Richtig, das ist der erste Punkt. Wie hat der Wal geheissen, der lange an der Ostküste ist gestrandet war? Timmy oder Pauli?
2: Pauli.
0: Das wäre Timmy gewesen. Yeah. Für was steht TCS?
2: TCS, weiter.
0: Touring Club Schweiz.
2: Touring Club
0: genau,
2: Schweiz.
0: Genau, genau. Welche Farbe hat das Logo von Ricardo?
2: Orange.
0: Richtig, das ist dein zweiter Punkt. Jetzt ist aber die Zeit durch. Hei, hei, hei.
2: Nein, ja. Schade.
0: So eine Seite. Es braucht vielleicht noch einen Kaffee mehr, gell?
2: Ja. Ist ja gut, hat Spass gemacht.
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0: So, tönt der Freitagmorgen, der Gana3-Wecker, 14 Minuten vor der 8. Heimer. Und heute geht's los. Eishockey-WM in der Schweiz. Die Gruppenphase startet heute Nami und wir schauen auf die Spiel mit dem Nazi-Captain Roman Josi. Geht nach dem hier. I won't let the sun go down on me.
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0: Guten Freitagmorgen, das ist der Gana Dreiwecker, 10 vor 8 haben wir. Der Schmerz ist weg, aber die Wunde, die Narbe, die bleibt die finale Niederlage gegen die USA, letzte WM. Jetzt zahlen wir es denen zurück.
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0: Es geht los. Heute mit der Gruppenphase Schweiz gegen Titelverteidiger USA. Der Captain Roman Josi weiss genau, was auf sein Team zukommt. Hier im Interview mit dem SRF.
2: Es wird sicher ein sehr schnelles Spiel. Amerika-Spiel ist immer sehr intensiv. Und es wird das erste Spiel sein. Beide Teams werden extrem motiviert sein. Sie spielen extrem schnell, spielen physisch. Und es ist ein bisschen das Team, das extrem komplett ist. Und ja, wird eine Challenge.
0: Für diese Challenge sind sie parat, diese Schweizer.
2: Sie sind sicher alle extrem motiviert und sie haben natürlich speziell daheim können spielen. Es wird sicher Emotionen, die werden da sein. Aber ich glaube, sobald der Böck nach dem Spiel ist, probierst du das Spiel zu spielen. Und wir haben uns gut vorbereitet. Wir wissen, wie wir spielen wollen. Und ja, und dann müssen wir so genießen. Es wird ein super Spiel geben.
0: Ja, vor allem eben hier in der Schweiz. Der Match ist in Zürich heute Abend am 20.08. In Freiburg spielt zur gleichen Zeit Tschechien gegen Dänemark. Schon am 20.04. spielt Finnland gegen Deutschland und Kanada gegen Schweden.
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0: Das ist der Ganadri Wecker. So einen Freitagmorgen nach einem eidgenössischen Musikfest fühlt sich ganz schön schwer an. Und wir sind erst in der Hälfte. Als Kontrast gibt es einen Hit, der sich richtig leicht anfühlt. Der neue von Charlie Puth, Changes, hören wir. Nach der 8. hier im Ganadri Wecker. Zusammen mit dieser wunderbaren Ballade von Zayn und der Sia, Dusk Till Dawn. Oder in der nächsten halben Stunde hier bei uns. Jetzt ist 8. 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
0: Die hören wir von Aline Studer.
3: Im Bieler Stadtpark kann man ab sofort gratis auf das WC. Die Stadt probiert während einem Jahr aus, was passiert, wenn man für das WC nicht mehr muss zahlen wie besitzen. Die Woche war das Thema im Stadtrat zu Biel. Mehrere Ratsmitglieder von links haben einen Vorstoss dazu eingereicht, darunter Manuel Stöcker von den Grünen.
4: Jetzt tun wir doch mal das WC auf und dann schauen wir, ob das funktioniert, wie teuer das wird. Also ich meine, wenn es die ganze Zeit irgendwie einen wirklich grossen Vandalismus gibt, dann muss man wirklich über Bücher und das genau anschauen. Aber es ist auf jeden Fall spannend, haben wir jetzt hier einen Pilotbetrieb.
3: Gegenzahlungen waren die Bürgerlichen. Sie befürchten, dass es in den öffentlichen Toiletten im Bieler Stadtpark mehr Vandalismus gibt, wenn die gratis ist. Die Gegnerinnen und Gegner waren aber in der Minderheit und der Bieler Gemeinderat hat den Stadtpark WC schon gratis gemacht, bevor der Stadtrat überhaupt in dieser Sache entschieden hat. Vor der dänischen Küste hat man einen toten Wal entdeckt. Man weiss nicht, ob es der Buckuwal Timmy ist, den man erst vor kurzem aufwendig hat in die Nordsee transportiert. Der tote Wal liegt etwa 75 Meter vor der dänischen Insel Anholt. Das berichtet eine dänische Nachrichtenagentur, die sich auf Informationen von der Umweltbehörde stützt. Es sei auch ein Buckuwal. Aktuell gäbe es keine Pläne, um das Tier zu bergen. Der Buckuwal Timmy ist Ende März das erste Mal an der deutschen Ostseeküste gestrandet. Ihre umstrittenen Aktion hat eine private Initiative in die Nordsee gebracht. In den USA können sich Frauen weiterhin eine Abtreibungspille über das Internet verschreiben und heimschicken. Zumindest für einen Moment. Das hat das oberste US-amerikanische Gericht entschieden. Es hat damit einen Entscheid von einem tieferen Gericht ausgehebelt. Das hat anfangs Mai den Zugang zum Medikament stark eingeschränkt. Es geht um das Medikament Mifepristone, das aktuell ein Gerichtsverfahren läuft. Drum der Bundesstaat Louisiana will die Abtreibungspille verbieten. Die Begründung ist, mit dem Medikament können Frauen die strengen Abtreibungsregeln im Bundesstaat umgehen.
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0: Extra durch eine Klunke fahren für Fußgänger anspritzen machen wir natürlich nicht, aber ist mir letztes Mal wirklich aus Versehen passiert. Ich habe mich so gerne entschuldigt. Aber ja, natürlich nicht angehalten und entschuldigt. In dem Klunke hat es heute einen Haufen im Kanal 3 Land. Es regnet schon den ganzen Morgen. Gibt dann vielleicht mal eine Pause, bleibt aber grau und frisch. 9 Grad haben wir zu Bio, Nummer 6 zur Berg und zu Erlach. Sagen wir sowieso nicht heute.
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0: 82, ihr kommt gut vorwärts. Ich habe euch nichts zu melden von der Strasse. Kommt gut ans Ziel.
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0: Mann, seid ihr euch bewusst, wie ergebig, dass ihr beiseln könnt. Das ist wirklich etwas, wo ich einfach neidisch drauf bin. Ja, ihr könnt auch im Freien beiseln, aber es ist einfach ganz fest mühsam. Darum so gratis WC wie im Stadtpark zu Biel, wie wir in den News gehört haben. Gar nicht so eine schlechte Idee. Also mal schauen, in welchem Zustand das sie dann sind. Genau. Gehen wir ab in den Freitagmorgen am Mik Tanja Rupp.
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0: Guten Morgen. Das ist der Gamma Dreiwecker, 10 ab 8 haben wir. Fini, finito, fertig. Für die Schweiz am ESC. Die letzten 8 Jahre waren wir immer im Finale. Das Jahr hat es nicht gelangt. Veronika Fusaro ist draussen. Sandro Meli aus dem Gamma 3-Team, unser ESC-Expert. Was meinst du dazu?
1: Hart, wirklich hart. Es tut mir auch leid für die Veronika, weil die hat so viel Talent und ich finde, sie hat ihre Sache gut gemacht, gut gesungen, kreative Show mit diesen Seilen als Bühnenbild, dann noch Gitarren-Solo, also der Auftritt, der hat eigentlich gestimmt.
0: Gleich, es hat nicht gelangt. Was denkst du, an was ist es gelegen?
1: Für mich ein grosser Faktor, der zweite Halbfinale, der war jetzt um Welten besser gewesen als der am Dienstag, der erste. Heisst, Veronika ist vor allem auch an starker Konkurrenz gescheitert, heisst aber auch, der Song war halt schon zu wenig knackig und es hat andere gegeben, die von Präsenz her oder von Show her mehr geboten haben.
0: Jetzt morgen Final, wer macht's?
1: Puh, schwierige Frage, weil da gibt es ein paar. Favorit ist immer noch Finnland. Aber richtig Boden gut gemacht hat Australien. Und das wäre ja eine Story, wenn die würden gewinnen würden, die ja seit 2015 dabei sind, weil sie in Australien so grosse ESC-Fans sind. Persönlich finde ich auch noch, dass Frankreich einen Platz vorne verdient hat. Die waren letztens mit guten Songs unterwegs.
0: Das grosse ESC-Finale ist morgen Abend zu Wien ab den 9.
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0: Schön, seid ihr da. Das ist der Freitagmorgen mit dem Kanal 3 Wecker 21.08.
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0: Ein Stutz zahlen fürs Beiseln auf öffentlichen WC. Der haut heute irgendwo in einen Busch. Nicht da, nicht im Bieler Stadtpark. Dort ist ab sofort das WC gratis zum Brauchen. Aline Studer aus der Kanal 3 Redaktion.
2: Es war die Woche Thema im Bieler Stadtrat. Mitglieder von verschiedenen linken Parteien haben gefordert, für das öffentliche WC im Bieler Stadtpark soll man nicht mehr müssen zahlen. Der Vorstoss dazu ist unter anderem von Manuel Stöcker von den Grünen gekommen.
3: Das tut die Stadtgärtnerei offenbar immer wieder berichtet davon, dass dort halt einfach wie das Geschäft irgendwie Freiheit erledigt wird, dass es wirklich einfach nicht der Sinn der Sache sein kann, oder?
2: Dass es im Bieler Stadtpark eine neue WC-Lösung braucht, sieht auch der FDP-Stadtrat Stefan Buchhofer-Kiel-Zuckis. Trotzdem sind er und die anderen Bürgerlichen im Stadtrat dagegen, dass man das öffentliche WC gratis macht. Das gäbe nur ein Problem.
4: Ja, das ist Vandalismus zum einen. Das ist andererseits, je nachdem, Drogenkonsum. Es sind einfach lusche, düstere Orte, wo sich Leute einfinden, die nicht unbedingt nur gute Absichten haben.
2: Ob es im Stadtpark auch solche Probleme gibt, will die Stadt jetzt herausfinden. Noch bevor der Stadtrat die Woche über das Thema hat diskutiert, hat der Gemeinderat schon entschieden, das WC im Stadtpark ist jetzt für ein Jahr gratis. Es geht darum, Erfahrungen zu sammeln, sagt die zuständige Bieler Gemeinderätin Lena Frank.
5: Man muss am Schluss von diesem Jahr eine Abwägung machen, was ist zumutbar, einerseits für die Leute, andererseits auch für die Finanzen. Weil es kann natürlich auch sein, dass wenn das WC gratis ist, dass es in einem schlimmen Zustand ist, dass es eigentlich zwar gratis nutzbar wäre, aber es ist unbrauchbar.
2: Laut Lena Frank kann es gut mal bis zu 30'000 Franken kosten, ein öffentliches WC nach Vandalismus zu flicken.
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0: Pizza, Pasta, Calzone, Eros, Ramazzotti. Das ist etwas alles an Italienisch, was geht heute. Aber mit dem Eros kommt es gut. Und Emotionen per sempre. Easy Freitagsmusik. Auch aktuell haben wir noch auch mit am Start in der nächsten Halbstunde von Kaigo und Eva Max, Whatever. Jetzt ist 8:30. 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
0: Mit der Aline Studer.
3: Bio haben mehrere Handwerker einen Parkbus bekommen diese Woche, und zwar ausgerechnet, was sie geholfen aufbauen für das Eidgenössische Musikfest. Ein Passant hat es gesehen und kritisiert die Stadt für das, wie er den Gassmann Medien schreibt. Bei der Stadt Bio heisst es, man tue vor und auch während dem Musikfest die Auto kontrollieren, die parkiert haben. Laut dem Leiter von der Abteilung Öffentliche Sicherheit, dem André Gloser, gelten für alle die gleichen Regeln.
4: Und wenn natürlich jemand sein Fahrzeug zumindest auf Kritik stellt oder in ein Halteverbot oder ein Trottoir komplett blockiert, da bin ich der Meinung, sollte man einen Bus ausstellen, aber wenn ein Fahrzeug, wo jemand arbeitet für das Musikfest und das Fahrzeug ist nicht störend abgestellt oder gefährlich abgestellt, dann kann man auch mal das Auge zudrücken.
3: Der André Gloser empfiehlt den Besucherinnen und Besuchern, mit den öffentlichen Verkehrsmitteln ans Eidgenössische Musikfest auf Biel zu kommen. So gäbe es kein Parkplatzproblem und auch keine Busse. In Kiew steigt die Zahl der Todesopfer weiter nach der neuesten russischen Angriffswelle. Mindestens 21 Menschen sind in der ukrainischen Hauptstadt ums Leben gekommen, berichten verschiedene Medien. Laut den Rettungskräften misst man außerdem 17 weitere Menschen in den Trümmern eines kaputten Wohnblocks. Russland hat Kiew und andere ukrainische Städte mit hunderten Drohnen und Raketen angegriffen diese Woche. Es war ein außergewöhnlich heftiger Angriff. Zum Sport ist okay Weltmeisterschaft. Die Schweizer Nazi bekommt keine Unterstützung von Philipp Kurashev. Der Stürmer, der in der nordamerikanischen NHL spielt, kann nicht mit an Team WM. Wie seine Mitteilung heisst, ist der 26-Jährige aktuell gesundheitlich nicht so zweg. Weiter hat der Nazi-Trainer Jan Gadieu gestern noch das Captain-Team bekannt gegeben. Der Nazi-Captain ist wieder der Roman Josi. Der Janis Moser von Safneren ist einer von seinen vier Assistenten. Die okay WM in der Schweiz startet heute. Die Schweizer Nazi spielt hinein gegen die USA.
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0: Die Kiosk machen auch einen Umsatz in diesen Tagen. Da gehen ein Haufen Regenschirme über die Hecke. Es schifft, ich kann es nicht anders sagen. Es sollte schon auch Regenpause geben, heute im Verlauf des Tages. Es bleibt aber grau und von 6 gehen wir noch so auf 10 Grad.
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0: 3:30 solltet nie länger warten als 10 Minuten. Kommt gebig ans Ziel.
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0: 16 Minuten noch, dann haben wir 9 Uhr. Das ist der Freitagmorgen, das ist der Kanal 3 Wecker. Eine WM gewinnen, ein Traum. Daheim eine WM gewinnen. Ja, bitte!
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0: Unsere Schweizer Hockeyler spielen einfach eine WM im eigenen Land. Das ist riesig. Sie sind ready, sie freuen sich. Und dir?
2: Ja, ist sicher geil. Also, wäre auch geil mit einem Titel am Ende. Wenn wir die WM würden gewinnen im eigenen Land und so, wenn wir Zeit und freue mich sicher.
3: Ich hoffe, es wird eine super Stimmung. Ich habe jetzt von Frauen EM, die ich gesehen habe, mitbekommen im Shooter. Das war mega cool. Ich hoffe, es wird endlich im Eishockey. Ja?
4: Das ist auf meiner To-Do-Liste gestanden. Also, ich wirklich mal einen WM-Match gehen. Also, wir sind am 16. Mai sind wir live in Zürich den ganzen Tag. Drei Matches und wir freuen uns riesig drauf.
0: Die nächsten Wochen ein Traum für alle Hockey-Fans. Die ersten Spiele sind heute Nami. Und dann gibt es den grossen Moment für die Schweizer Hockey-Nazi. Ihr Spiel gegen die Titelverteidiger USA am 20.08. in Zürich.
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0: Guten Morgen, das ist der Kanadri-Wecker. Wir wollen nicht die Brücke machen. Wir dürfen gleich schon fängst träumen vom Weekend. Gleich ist es da, wir gehen ihm entgegen mit R.E.M. Losing My Religion. Der Kanadri-Klassiker gibt es nach den 9. Das hier ist ein neuer von Alex Warren. Fetzt richtig rein an diesem Freitagmorgen. Fever Dream. Und auch in der nächsten halben Stunde hier bei uns. Jetzt ist 9 Uhr.
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0: Die hören wir von Aline Studer. In Bio haben mehrere Handwerker einen Parkbus bekommen diese Woche. Und zwar ausgerechnet, was sie geholfen aufbauen für das eidgenössische Musikfest. Ein Passant hat es gesehen und kritisiert die Stadt für das, wie er den Gassmann-Medien schreibt. Bei der Stadt Bio heisst es, man tue vor und auch während dem Musikfest die Auto kontrollieren, die parkiert haben. Laut dem Leiter von der Abteilung Öffentliche Sicherheit, dem André Glauser, gelten für alle die gleichen Regeln.
3: Wenn natürlich jemand sein Fahrzeug zumindest auf Kritik stellt oder in ein Halteverbot oder das Trottoir komplett blockiert, da bin ich der Meinung, sollte man einen Bus ausstellen, aber wenn ein Fahrzeug, wo jemand arbeitet für das Musikfest und das Fahrzeug ist nicht störend abgestellt oder gefährlich abgestellt, dann kann man auch mal ein Auge zudrücken.
0: Der André Glauser empfiehlt den Besucherinnen und Besucher mit den öffentlichen Verkehrsmitteln ans eidgenössische Musikfest zu Biel zu kommen. So gäbe es kein Parkplatzproblem und auch keine Busse. In Kiew steigt die Zahl der Todesopfer weiter nach der neuesten russischen Angriffswelle. Mindestens 21 Menschen sind in der ukrainischen Hauptstadt ums Leben gekommen, berichten verschiedene Medien. Laut der Rettungskräfte vermisst man außerdem 17 weitere Menschen in den Trümmern eines kaputten Wohnblocks. Russland hat Kiew und andere ukrainische Städte mit hunderten Drohnen und Raketen angegriffen die letzten Tage. Es war ein außergewöhnlich heftiger Angriff. Vor der dänischen Küste hat man einen toten Wal entdeckt. Man weiss nicht, ob es der Buckelwal Timmy ist, den man erst vor kurzem aufwendig hat in die Nordsee transportiert. Der tote Wal liegt etwa 75 Meter vor der dänischen Insel Anholt. Das berichtet eine dänische Nachrichtenagentur, die sich auf Informationen von der Umweltbehörde stützt. Es sei auch ein Buckelwal. Aktuell gäbe es keine Pläne, um das Tier zu bergen. Der Buckelwal Timmy ist Ende März das erste Mal an der deutschen Ostseeküste gestrandet. In einer umstrittenen Aktion hat eine private Initiative ihn in die Nordsee gebracht.
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0: Also an einem Brückenfreitag tun wir gerne mal ein bisschen Zeug rausstudeln. Auch das Sportprogramm, das wir draussen hätten, zum Beispiel zu joggen. Heute kann sich sogar lohnen, noch ein bisschen zu warten. Jetzt noch der Regen im Kanadri-Land. Am Nachmittag kann es ein paar trockene Abschnitte geben. Sonne gibt es keine, aber ja, es regnet jetzt nicht den ganzen Tag voll durch. Die Temperaturen die bleiben aber im tieferen Bereich. Aktuell sind wir bei 7 Grad, wir gehen auf maximal 10.
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0: 3 ab 9 auf der Strasse, alles tipptopp. Ihr kommt gut vorwärts im Kanadri-Land. Fahrt sicher!
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0: Mit Zwieback und Cola in Tag starten, ja. Nach so einem Abend am eidgenössischen Musikfest kann es möglich schon mal ein bisschen kehren. Jetzt Energie tanken und dann wieder ab in die Meute. Am Mike Tani Rupp, guten Morgen.
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3: Wir machen zusammen Brücke oder auch nicht. Hauptsache Freitag.
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3: Seit zwei Tagen festen wir hier in Biel am Eidgenössischen Musikfest. Für das alles steht, haben Handwerkerinnen und Handwerker fleissig gebügelt. Nach dem Feierabend aber dann die böse Überraschung auf der Windschutzscheibe. Laura Haller aus der Kanal 3 Redaktion.
4: Auf der Esplanade beim Kessel haben mehrere Handwerker nach dem Arbeiten einen Parkbus an der Windschutzscheibe gehabt. Das sorgt bei barnen Leuten für Unverständnis. Gerade jetzt, wo man so viel für das eidgenössische Musikfest vorbereitet hat. Der André Glauser, Leiter der Abteilung Öffentliche Sicherheit der Stadt Biel, sagt, es sei ein Zufall gewesen, haben es gerade Handwerkerinnen und Handwerker getroffen.
5: Die Frage, wann man einen Parkbus ausstellen, das richtet sich nicht nach der Art und Weise, wie sich die Leute beschäftigen oder wie die ihr Geld verdienen, sondern es geht einfach darum, ob die Strassenverkehrsregeln eingehalten werden oder nicht.
4: Die Mitarbeitenden, die die Busse haben ausgestellt, seien noch nicht über die Weisungen betreffend Musikfest informiert gewesen. Wir behandeln es gleich wie bei anderen grossen Anlässen. Wenn die Verkehrssicherheit beeinträchtigt, gibt es einen Bus. Und der André Glauser sagt weiters.
5: Und es braucht halt auch Nutzer und Nutzerinnen von der Strasse und von den Parkplätzen, die sich an die Regeln halten, dann hat auch niemand das Problem. Aber sobald man anfängt, eben nicht mit gesundem Menschenverstand zu arbeiten und rücksichtslos sich zu verhalten, dann wird es dann schwierig und dann muss man unsere Behörden eingreifen und das ist meistens unerfreulich.
4: Der André Glauser empfiehlt den Besucherinnen und Besucher via ÖV an eidgenössischen Musikfest zu reisen. So entsteht kein Parkplatzproblem und man bekommt auch keine Busse.
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0: Das ist Kanal 3 am Freitagvormittag, wo die ersten Töne schon mehr klingen dabei und wegen dem Eidgenössischen Musikfest. Hier auf Kanal 3 gibt es auch einfach gute Musik, aber halt weniger Blasmusik. Sondern Hits, wie der hier von Nico Santos, sein neuester Hit All Time High. Hören wir noch in den nächsten 20 Minuten. Zusammen mit dem Kanal 3 Klassiker von Bill Medley und der Jennifer Warrens. Es ist jetzt ein Zähne.
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0: Kommen von der Aline Studer.
3: Die Abstimmung über die 10 Millionen Schweizer Initiativen kostet Fei ein bisschen viel Geld. Die verschiedenen Seiten geben für ihre Kampagne dafür und dagegen über 15 Millionen Franken aus insgesamt. Das ist der teuerste Abstimmungskampf, seit man Kampagnenbudgets in der Schweiz muss melden muss. Wie die eidgenössische Finanzkontrolle mitteilt, hat die Ja-Kampagne fast 6,5 Millionen Franken zugute. Das meiste davon kommt aus dem Umfeld der SVP. Die Gegner der 10 Millionen Schweizer Initiativen investieren etwa 9 Millionen in Abstimmungskampf. Fast die Hälfte davon zahlt der Wirtschaftsdachverband Economie Suisse. Die Volksabstimmung über die Initiative ist am 14. Juni. Das Auto kann man in der Schweiz jetzt wieder ein bisschen günstiger tanken als noch vor ein paar Wochen. Die Benzin- und Dieselpreise sind wieder ein bisschen oben runtergekommen. Das zeigen die Zahlen vom TCS. Vor allem der Diesel ist jetzt günstiger als noch vor einer Woche. Der Durchschnittspreis für einen Liter Diesel ist seit 3 Rappen tiefer auf 2,14 Franken im Durchschnitt. Für einen Liter Bleifrei 95 zahlt man in der Schweiz aktuell 1,89 Franken. Der Frankfurter Flughafen spürt die Streiks vom Lufthansa-Personal. Im April hat das Personal der deutschen Fluggesellschaft an 6 Tagen gestreikt. Das hat der Frankfurter Flughafen etwa 500.000 Passagiere gekostet, wie der Betreiber mitteilt. Im Vergleich zum April letztes Jahr sind etwa 11% weniger Leute über den Flughafen gereist. Dabei haben aber auch die Osterferien eine kleine Rolle gespielt. Letztes Jahr sind die in Deutschland komplett in April gefallen und dieses Jahr haben sie schon Ende März angefangen.
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0: Ja, es ist ein wechselhafter Tag. Heisst, es kann immer wieder mal nass sein, aber auch dazwischen eine trockene Phase haben. Dazu ist es heute eher kühl. Aktuell sind es um die 6 Grad. Maximal gibt es heute nur gegen die 10 Grad.
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0: 3 Minuten nach der 10 und ihr kommt aktuell gut von A nach B. Wünsche gute Fahrt.
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0: Kanal 3 an diesem Freitagvormittag, 21 Minuten nach der 10 haben wir jetzt. Sali zusammen. Die Lust mal nicht durch Schauen, sondern durch Lesen anregen. Erotikromane sind der Schlüssel dazu.
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0: Wobei das vor allem bei den Frauen der Fall ist. Wir Männer, bei uns muss es eher zackig gehen. Wir wollen nicht noch lange lesen, sondern eher visuell was schauen. Und die Handlung die ist eigentlich auch nicht immer so wichtig. Das ist bei Frauen ein bisschen anders und darum kommen die Erotikromane auch so gut an, sagt Trix Kech, Single, Paar- und Familienberaterin aus Orpung.
2: Man sagt, Erotikromane sind nicht nur Softpornos, sie enthalten eben Beziehung, Machtdynamik, Fantasie, Identität. Viele Leserinnen nutzen das nicht nur zur Regie, sondern auch für Emotion oder Eskapismus, also ein bisschen als Flucht aus dem Alltag.
0: Es braucht also eigentlich so eine gewisse Geschichte hinter dem Ganzen. Gibt es natürlich auch Pornos und gleich?
2: Wenn ich ein Softporno habe, wo eben auch Story und Geschichte und Beziehung drin ist, ist es vielleicht wie das Gleiche, aber die Frauen eben reagieren weniger auf visuelle, direkte Reize, als wenn sie lesen können und vielleicht sich auch ihre eigenen Bilder machen.
0: Und übrigens, so Erotikroman gibt es zwar einen Haufen für Frauen, aber ein Tipp hat Tricks auch noch für uns Männer.
2: Lies mal das Buch «Der gelüftete Vorhang» oder «Lauras Erziehung» von Honoré Gabriel Rigetti Mirabeau, der heisst so, sorry. Das ist im späten 18. Jahrhundert geschrieben worden und da kann er sagen, «50 Shades of Grey» kann hier gleich einpacken.
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Ihr seid unterwegs mit Kanal 3 an diesem trüben Freitagvormittag, 19 Minuten vor der 11. Vielleicht noch müde, weil ihr gestern am Eidgenössischen Musikfest war. 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

0: Kanal 3 an diesem Freitagvormittag mit zwei Songs in der nächsten halben Stunde, die wir hören, die fast den gleichen Titel haben. Falling, zum einen der neueste Hit von Remo Forer mit Falling. Und Fallin heisst der Kanal 3 Klassiker von der Alicia Keys. Den geht's auch noch. Es ist jetzt 11. Die
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0: Kommen von der Aline Studer.
3: Der Seeländer Krypto-Unternehmer Dadwan Yusuf zieht gegen Ringier vor Gericht. Er wirft dem Medienunternehmen vor, es habe falsch berichtet über eine Strafuntersuchung, die gegen ihn läuft. Das schreiben CH Media Zeitungen. Florina Jufer aus der Redaktion berichtet.
4: Der Dadwan Yusuf ist ein Krypto-Investor, der zu Ipsach ist aufgewachsen. Er habe Millionen verdient mit Investitionen in Kryptowährungen wie Bitcoin, hat NZZ vor ein paar Jahren berichtet. An dieser Geschichte gibt es Zweifel. Gegen 26-Jährige läuft aktuell eine Strafuntersuchung. Das unter anderem wegen dem Verdacht auf Betrug im Zusammenhang mit seiner eigenen Kryptowährung. Vor etwa einem Monat hat der Sonntagsblick über die Untersuchung berichtet. Jetzt hat er Dadwan Yusuf der Journalist angezeigt, der den Artikel hat geschrieben hat. Er wirft ihm Verleumdung oder üble Nachrede vor.
3: Im Artikel haben verschiedene Sachen nicht gestimmt, heisst es in der Anzeige. Unter anderem sei nicht genug klar gewesen, dass die Unschuldsvermutung gilt. Durch Dadwan Yusuf fordert 100 Millionen Franken von Ringier. Die Abstimmung über die 10 Millionen Schweizer Initiative ist fein teuer. Die verschiedenen Seiten geben für ihre Kampagne dafür und dagegen insgesamt über 15 Millionen Franken aus. Das ist der teuerste Abstimmungskampf, seit man die Kampagnenbudgets in der Schweiz muss melden muss. Wie die eidgenössische Finanzkontrolle mitteilt, hat die Ja-Kampagne fast 6,5 Millionen Franken zu gut. Das meiste davon kommt aus dem Umfeld der SVP. Die Gegner der 10 Millionen Schweiz-Initiative investieren etwa 9 Millionen Franken in Abstimmungskampf. Fast die Hälfte davon zahlt der Wirtschaftsdachverband Bank Economy Suisse. Die Volksabstimmung ist am 14. Juni. Das Auto kann man in der Schweiz jetzt wieder ein bisschen günstiger tanken als noch vor ein paar Wochen. Die Benzin- und Dieselpreise sind wieder ein bisschen oben runtergekommen. Das zeigen die Zahlen vom TCS. Vor allem der Diesel ist jetzt günstiger. Der Durchschnittspreis für einen Liter Diesel ist jetzt bei 2,14 Franken, 3 Rappen tiefer als noch vor einer Woche. Für einen Liter Bleifrei 95 zahlt man in der Schweiz aktuell 1,89 Franken im Durchschnitt.
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0: Grau, viele Wochen und immer wieder mal ein kurzer Regengutsch. So sieht das Wetter technisch aus heute für den Freitag. Heisst, die dann noch das eidgenössische Musikfest wollen lösen, sicher eine regenfeste Jacke dabei haben, die im besten Fall auch noch genug warm gibt. Weil es gibt dann nur maximal 10 Grad heute. Jetzt sind es so um die 8 Grad.
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0: 3 Minuten nach den 11 haben wir jetzt und ihr kommt seidenfein von A nach B. Wünsche gute und sichere Fahrt.
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1: 20 ab 11 haben wir jetzt, das ist Kanal 3 an diesem trüben Freitagvormittag. Die Eisheiligen, ja, die sind bei uns im Seeland angekommen und auch heute Morgen, als ich aufgestanden bin und rausgeschaut habe, ich gedacht, ja, rausgehen, heute, macht nicht wirklich mega Bock.
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1: Es war eine wechselhafte und eher graue Angelegenheit bis jetzt grösstenteils. Mit immer wieder mal kurzen, nassen Phasen. Mario Rindlisbacher von Meteotest Bern. Wie sieht der Rest vom Freitag aus?
3: Ja, unbeständig und zeitweise nass, da bleibt es auch heute am Nachmittag. Es gibt so ein bisschen aprilwettermässige Verhältnisse. Ab und zu kommt ein bisschen die Sonne zum Vorschein. Es gibt ein paar Aufhellungen heute am Mittag und Nachmittag. Aber dann immer mal wieder ein kräftiger Regenguss, der von Nordwesten her, vom Jura her daherkommt. Und dazu ist es ziemlich frisch. Temperaturen heute am Nachmittag nur bei maximal 10 Grad im Kanal Dreiland.
1: Am Wochenende da sind wir ja mit unserem Aussenstudio am Supermeritz Arberg. Wie wird das Wetter im Seeland am Wochenende?
3: Es wird langsam ein bisschen freundlicher Morgen am Samstag. Da haben wir dann zeitweise ein paar Aufhellungen, die wir erwarten können. Über den Tag aus kann es aber immer mal wieder noch einen kurzen Regenguss geben. Das bei Temperaturen von etwa 12 Grad. Am Sonntag da ist das Wetter dann ein Stück freundlicher. Da haben wir dann ein paar hohe Wolkenfelder. So wie es aussieht, ist es den ganzen Tag trocken. Und Temperaturen am Morgen recht frisch, 3 bis 4 Grad. Am Nachmittag dann allerdings ein Stück milder mit 15 bis 16 Grad.
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0: Ihr seid unterwegs Richtung Freitagmittag mit Kanal 3. Könnte man sich zum Mittag in der Stadt holen und dazu noch ein bisschen die Atmosphäre vom eidgenössischen Musikfest einsaugen? Apropos Musik, musikalisch hier auf Kanal 3 gibt es auch richtig gute Musik aus der Schweiz. Dank dem aktuellen jetzt vom Stress und dem Zian, How to Heal heisst der hier. Und der Kanal 3 Klassiker von der Christina Aguilera, geniessen wir auch noch, Genie in a Bottle. Es ist jetzt 9:30.
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0: Mit der Aline Studer.
3: Nach dem Baustellenbrand im Bieler Gurzelenquartier laufen die Abklärungen auf Hochtouren. Brand hat es am Sonntagmorgen früh auf der Baustelle schrägweise wie vom Gurzelenstadion. Ein Mann hat mutmasslich ein Feuer angezündet auf dem Dach von einem Wohnhaus, das die Firma NPG am Bauen ist. Sie prüfen jetzt, ob man etwas machen muss, um so Vorfälle in Zukunft zu verhindern. Das sagt der Verwaltungsratspräsident der Firma NPG, der Matthias Bigler, gegenüber aschur.ch.
4: Wir klären derzeit aber ab, ob zusätzliche Massnahmen zu der Baustellensicherheit hier sinnvoll sind. Wir gehen aber derzeit schon auch eher davon aus, dass es sich um ein einmaliges, vor allem ein tragisches Ereignis gehandelt hat. Aber die abschließende Beurteilung ist ebenfalls noch ausstehend. Wir sind ja bei allem noch relativ am Anfang.
3: Wie stark das der Brand die Bauarbeiten zu Biel verzögert, ist noch nicht klar, so der Matthias Bigler weiter. Sie wissen auch noch nicht, wie grosse Schäden es gegeben hat. Die Polizei hat im Zusammenhang mit dem Brand einen Verdächtigen geschnappt. Der hat die Tat zugegeben. Es soll ein Sondertribunal geben, das sich mit dem russischen Angriffskrieg auf die Ukraine befasst. Die Schweiz und 35 andere Länder unterstützen, dass man so einen neuen Sondergerichtshof einrichten. Das teilt der Europarat mit. Aktuell läuft in Moldawien ein Treffen von der Außenminister der Organisation. Für die Schweiz ist der Bundesrat Ignacio Cassis dabei. Der Generalsekretär vom Europarat und Altbundesrat Alain Berset freut sich über die Unterstützung für das Sondertribunal. Jetzt ging es noch darum zu klären, wie das Gericht funktionieren und werden es dafür zahlt. Der Frankfurter Flughafen spürt die Streiks vom Lufthansa-Personal. Im April hat das Personal der Deutschen Fluggesellschaft an 6 Tagen gestreikt. Das hat der Frankfurter Flughafen etwa 500.000 Passagiere gekostet, wie der Betreiber mitteilt. Im Vergleich zum April letztes Jahr sind etwa 11% weniger Leute über den Flughafen gereist. Dabei haben aber auch die Osterferien eine kleine Rolle gespielt. Letztes Jahr sind die in Deutschland komplett in April gefallen und dieses Jahr haben sie zum Teil schon Ende März angefangen.
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0: Ja, heute an diesem Freitag ist es den ganzen Tag über eher grau und trüb. Dazu kann es dann immer auch wieder mal kurz ein bisschen nass sein. Und auch kühl ist es. Das wegen der Eisheiligen, die momentan über die Schweiz fegt. Aktuell sind es 8 Grad von aussen. Maximal gibt es am Nachmittag, dann geht es nur so gegen die 10 Grad.
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0: 3 Minuten nach der halben 12 haben wir und ihr kommt im Moment gut durch das Kanal 3 Land. Hat keine Meldungen von Stau oder Stocker.
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0: dem Weg Richtung Freitagmittag, 17 Minuten vor der 12 haben wir jetzt. Sali zusammen. Ja, das ist richtig bitter. Die Schweiz hat so einen Lauf gehabt und jetzt diese harte Landung am ESC.
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0: Das erste Mal seit 2018, also seit 8 Jahren, verpasst die Schweiz der Finale vom ESC. Nächte ist Veronika Fusaro im zweiten Halbfinale ausgeschieden. Sandro Meli, du bist unser ESC-Expert. Deine Reaktion?
2: Hart, wirklich hart. Es tut mir auch leid für die Veronika, weil die hat so viel Talent und ich finde, sie hat ihre Sache gut gemacht, gut gesungen, kreative Show mit diesen Seilen als Bühnenbild, dann noch Gitarren-Solo, also der Auftritt, der hat eigentlich gestummen.
0: Ja, trotzdem hat es nicht gelangt. Was denkst du, an was ist es gelegen?
2: Für mich grosser Faktor, der zweite Halbfinale, der war jetzt um Welten besser als der am Dienstag, der erste. Heisst, Veronika ist vor allem auch an starker Konkurrenz gescheitert. Heisst aber auch, der Song, der war halt schon zu wenig knackig und es hat andere gegeben, die von Präsenz her oder von Show her mehr geboten haben.
0: Ja, und wer macht es jetzt am Samstag im Finale?
2: Puh, schwierige Frage, weil da gibt es ein paar. Favorit ist immer noch Finnland. Aber richtig Boden gut gemacht hat Australien. Und das wäre ja eine Story, wenn die würden gewinnen würden, die ja seit 2015 dabei sind, weil sie zu Australien so grosse ESC-Fans sind. Persönlich finde ich auch noch, dass Frankreich einen Platz vorne verdient hat. Die waren letzte mit guten Songs unterwegs.
0: Ja, da sind wir noch mal gespannt, wer der Eurovision Song Contest gewinnt. Mein persönlicher Favorit, jetzt auch Veronika Fusaro nicht mehr mit dabei ist. Der hier von der Tara aus Bulgarien, Bangaranga, richtiger Banger. Der erste Finale, der ist morgen Abend um 9 Uhr zu Wien, in Österreich. Jetzt aber genießen wir nochmal Veronika Fusaro mit ihrem ESC-Song Alice. Ah, Veronika, wir sind trotzdem rausgekommen im Halbfinale richtig stolz auf dich.
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0: Mittag starten wir jetzt mit richtig viel Musik. Einfach guter Musik. Vom Kamerad, sie aktuell Hit Hug Yourself. Hören wir zusammen mit dem Kanal 3 Klassiker von Queen. I want it all. Gibt's auch noch gut. Es ist jetzt 12 Uhr.
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0: Kommen von der Aline Studer.
2: Der Seeländer Krypto-Unternehmer Dadwan Yusuf zieht gegen Ringier vor Gericht. Er wirft dem Medienunternehmen vor, es habe falsch berichtet über eine Strafuntersuchung, die gegen ihn läuft. Das schreiben die CH Media Zeitungen. Die Florina Jufer aus der Redaktion berichtet.
3: Der Dadwan Yusuf ist ein Krypto-Investor, der zu Ipsach ist aufgewachsen. Er habe Millionen verdient mit Investitionen in Kryptowährungen wie Bitcoin, hat NZZ vor ein paar Jahren berichtet. An dieser Geschichte gibt es Zweifel. Gegen 26-Jährige läuft aktuell eine Strafuntersuchung. Das unter anderem wegen dem Verdacht auf Betrug im Zusammenhang mit seiner eigenen Kryptowährung. Vor etwa einem Monat hat der Sonntagsblick über die Untersuchung berichtet. Jetzt hat der Dadwan Yusuf den Journalist angezeigt, der den Artikel hat geschrieben hat. Er wirft ihm Verleumdung oder Nachrede vor.
2: Im Artikel von der Sonntagszeitung haben verschiedene Sachen nicht gestimmt, heisst sie der Anzeige. Unter anderem sei nicht genug klar gewesen, dass die Unschuldsvermutung gilt. Der Dadwan Yusuf fordert darum 100 Millionen Franken von Ringier. Die Abstimmung über die 10 Millionen Schweizer Initiativen kostet fein viel Geld. Die verschiedenen Seiten geben für ihre Kampagne dafür oder dagegen über 15 Millionen Franken aus insgesamt. Das ist der teuerste Abstimmungskampf, seit man die Kampagnenbudgets in der Schweiz melden muss. Wie die eidgenössische Finanzkontrolle mitteilt, hat die Ja-Kampagne fast 6,5 Millionen Franken zugute. Das meiste davon kommt aus dem Umfeld der SVP. Die Gegner der 10 Millionen Schweiz Initiative investieren etwa 9 Millionen Franken in Abstimmungskampf. Fast die Hälfte davon zahlt der Wirtschaftsdachverband Economie Suisse. Die Volksabstimmung dazu ist am 14. Juni. In Nuningen im Kanton Solothurn hat sich ein Postauto selbstständig gemacht. Der Bus ist gestern am Abend in die Hausfassade von einer Bank gerollt, ohne dass jemand hinter dem Steuer ist gehockt, wie die Kantonspolizei Solothurn mitteilt. Verletzte hat es dabei keiner gegeben. Das Postauto ist zuerst an einer Haltestelle gestanden, bevor es losgerollt ist. Es hat eine Verkehrsinsel überrollt und ist in die Fassade hineingebraut. Dabei hat es einen grossen Sachschaden gegeben am Gebäude und am Bus. Wieso das ist passiert, untersucht die Polizei jetzt.
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0: Aktuell ist es zu Bio, zu Grenz und auch zu Lies 8 Grad. Maximal geht es nur gegen die 10 Grad heute. Es ist eher ein trüben und grauer Freitag heute. Es kann dann immer wieder mal kurz Regen geben. Und die Sonne die drückt jetzt so ein bisschen durch. Ja, mehr wird es aber dann heute gleich nicht mehr.
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0: 4 Minuten nach der 12 und schaut es gut auf der Strasse. Ihr kommt super ans Ziel.

0: 9:30 haben wir jetzt, das ist Kanal 3 an diesem Freitagmittag. Hoffen, ihr habt gut gespissen.
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0: Das Bio hat am letzten Sonntag auf einem Dach vor einer Baustelle an der Falkenstrasse gebrannt. Der Mann, der das Feuer gelegt hat, hat es auch zugegeben. Was der Brand jetzt für das Bauprojekt heisst, im Beitrag von Laura Haller aus der Kanal 3 Redaktion.
2: Meterhöhe Flammen waren am Sonntag auf dem Dach eines Gebäudes an der Falkenstrasse gesehen. Das betroffene Gebäude ist ein Bauprojekt der Firma NPG AG. Der Verwaltungsratspräsident der NPG AG, Matthias Bigler, sagt gegenüber aschur.ch:
3: Es ist auf einem Abschnitt auf dem Dach zum Brand gekommen. So viel kann ich sagen, gemäss mir zur Verfügung gestellten Informationen. Was die Gesamtheit der Schäden betrifft, die sind wir dran zu begutachten lassen. Wir sind einigermaßen gut der Dinge nach so ersten kurzen Abklärung, aber wie gesagt, braucht es halt noch Zeit, dass sich der Schaden im Rahmen hält.
2: Was das genau für Schäden sind, kann der Matthias Bigler noch nicht genau sagen, weil die Ermittlungen dazu noch laufen. Auch wie es jetzt weitergeht, ist noch nicht klar. Für das ist die Firma NPG AG mit verschiedenen Behörden im Austausch. Und ob der Brand grosse Auswirkungen auf den Bau hat, kann der Matthias Bigler auch nicht sagen.
3: Wir hoffen nicht, dass es zu grösseren Verzögerungen kommt. Gewisse Verzögerungen sind unumgänglich, oder? Dann sind es einfach schon einmal, weil wir jetzt nicht am Bauen sind, sondern am Abklärungen treffen sind. Aber die Abklärungen dazu laufen noch. Wir hoffen, dass sich das gegen raus nicht irgendwie wird verzögern wird und sie derzeit nach erstem Stand der Dinge auch relativ gute Dinge, dass das so wird sein.
2: Der Matthias Bigler sagt auch, dass es Glück im Unglück war, weil sich beim Brand niemand verletzt hat. Die Ermittlungen zum Tathergang und dazu, wie hoch der Sachschaden ist, laufen laut der Kantonspolizei Bern.
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0: Der Freitagmittag mit Kanal 3 und einfach guter Musik. Und den Jungs von Clock Clock, ihr neuest Hit Out of the Dark. Genießt man noch in der nächsten halben Stunde zu einem feinen Kaffee. Und auch der Kanal 3 Klassiker von den Pet Shop Boys gibt's It's a Sin. Es ist jetzt halb eins.
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0: Die kommen von der Aline Studer.
2: Nach dem Baustellenbrand im Bieler Gurzelenquartier laufen die Abklärungen auf Hochtouren. Brand hat es am Sonntagmorgen früh auf der Baustelle Schrägwiese wie vom Gurzelenstadion zu Biel. Ein Mann hat mutmaßlich ein Feuer angezündet auf dem Dach eines Wohnhauses, das die Firma NPG am Bauen ist. Sie prüfen jetzt, ob man etwas machen muss, um so Vorfälle in Zukunft zu verhindern auf der Baustelle. Das sagt der Verwaltungsratspräsident der Firma NPG, der Matthias Bigler, gegenüber aschur.ch.
3: Wir klären derzeit aber ab, ob zusätzliche Massnahmen zu der Baustellensicherheit hier sinnvoll sind. Wir gehen aber derzeit schon eher davon aus, dass es sich um ein einmaliges, vor allem in einem Tragischereignis gehandelt hat. Aber die abschließende Beurteilung ist ebenfalls noch ausstehend.
2: Wie stark dass der Brand die Bauarbeiten zu Biel verzögert, ist noch nicht klar, so der Matthias Bigler weiter. Sie wissen auch noch nicht, wie grosse Schäden es gegeben hat. Die Polizei hat im Zusammenhang mit dem Brand einen Verdächtigen geschnappt, der die Tat zugegeben. Es gibt ein grosses Risiko, dass die ansteckende afrikanische Säulepest in die Schweiz kommt. Das ist die Einschätzung vom Bund, wie der mitteilt. Seit mehreren Jahren sind die Fälle der Schweinepest gesunken in Europa. Im April hat es jetzt in Italien zum ersten Mal wieder einen Ausbruch gegeben. Das Risiko, dass der Mensch die Schweinepest in die Schweiz einschleppt, sei hoch, so der Bund. Das Virus könne in der Umwelt sehr gut überleben und bleibe auch in Fleischprodukten noch lange ansteckend. Man soll darum Wildsauprodukte oder Schweinsfleisch aus den betroffenen Gebieten nicht in die Schweiz bringen. Es soll ein Sondertribunal geben, das sich mit dem russischen Angriffskrieg auf die Ukraine befasst. Die Schweiz und 35 andere Länder unterstützen, dass man so einen neuen Sondergerichtshof einrichten. Das teilt der Europarat mit. Aktuell läuft in Moldawien ein Treffen von den Außenminister der Organisation. Für die Schweiz ist der Bundesrat Ignacio Cassis dabei. Der Generalsekretär vom Europarat und Altbundesrat Alain Berset freut sich über die Unterstützung für das Sondertribunal. Jetzt ging es darum zu klären, wie das Gericht soll funktionieren und wer dafür zahlt.
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0: Immer wieder mal heute ein bisschen nass, viel Wolken und auch Nebel. So sieht das Wetter aus heute für den Rest vom Freitag. Aktuell dürfen wir aber heute schnell gleich ein paar Sonnenstunden geniessen. Aktuell sind es übrigens sogar 8 Grad. Maximal gibt es dann nur gegen die 10 Grad.
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0: 4 Minuten nach der halben Eins und ihr kommt ohne Verspätung ans Ziel. Läuft gut im Kanal 3 Land.

0: 12.43 oder 17 Minuten vor den Eis haben wir jetzt. Das ist Kanal 3 an diesem Freitagmittag.
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0: Es war eine wechselhafte und eher graue Angelegenheit bis jetzt grösstenteils. Mit immer wieder mal kurzen, nassen Phasen. Mario Rindlisbacher von Meteotest Bern, wie sieht der Rest vom Freitag aus?
2: Ja, unbeständig und zeitweise nass, da bleibt es auch heute am Nachmittag. Es gibt so ein bisschen aprilwettermässige Verhältnisse. Ab und zu kommt ein bisschen die Sonne zum Vorschein. Es gibt ein paar Aufhellungen heute am Mittag und Nachmittag, aber dann immer mal wieder ein kräftiger Regenguss, der von Nordwesten her, vom Jura her daherkommt. Und dazu ist es ziemlich frisch. Die Temperaturen heute am Nachmittag nur bei maximal 10 Grad im Kanal Dreiland.
0: Am Wochenende da sind wir ja mit unserem Aussenstudio am Supermeritz Arberg. Wie wird das Wetter im Seeland dann am Wochenende?
2: Es wird dann langsam ein bisschen freundlicher Morgen am Samstag. Da haben wir dann zeitweise ein paar Aufhellungen, die wir erwarten können. Über den Tag aus kann es aber immer mal wieder noch einen kurzen Regenguss geben. Das bei Temperaturen von etwa 12 Grad. Am Sonntag da ist das Wetter dann ein Stück freundlicher. Da haben wir dann ein paar hohe Wolkenfelder. So wie es aussieht, ist es den ganzen Tag trocken. Und Temperaturen am Morgen recht frisch, 3 bis 4 Grad. Am Nachmittag dann allerdings ein Stück milder mit 15 bis 16 Grad.
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0: Wir starten die letzten Nachmittag von der Woche, wo wir nochmal an Zeck müssen, bevor das Wochenende ruft. Da auf Kanal 3 gibt es in den nächsten 25 Minuten den neuesten Hit von Khalid mit dem Griffin und dem Kaigo. Save My Love heisst der hier. Und auch noch der Kanal 3 Klassik von der Madonna gibt es Frozen. Es ist jetzt eins.
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0: Kommen von der Aline Studer.
2: Der Seeländer Krypto-Unternehmer Dadwan Yusuf zieht gegen Ringier vor Gericht. Er wirft dem Medienunternehmen vor, es habe falsch berichtet über eine Strafuntersuchung, die gegen ihn läuft. Das schreiben die CH Media Zeitungen. Die Florina Jufer aus der Redaktion berichtet.
3: Der Dadwan Yusuf ist ein Krypto-Investor, der zu Ipsach ist aufgewachsen. Er habe Millionen verdient mit Investitionen in Kryptowährungen wie Bitcoin, hat NZZ vor ein paar Jahren berichtet. An dieser Geschichte gibt es Zweifel. Gegen 26-Jährige läuft aktuell eine Strafuntersuchung. Das unter anderem wegen dem Verdacht auf Betrug im Zusammenhang mit seiner eigenen Kryptowährung. Vor etwa einem Monat hat der Sonntagsblick über die Untersuchung berichtet. Jetzt hat der Dadwan Yusuf der Journalist angezeigt, der den Artikel hat geschrieben hat. Er wirft ihm Verleumdung oder Nachrede vor.
2: Im Artikel von der Sonntagszeitung haben verschiedene Sachen nicht gestimmt, heisst sie der Anzeige. Unter anderem sei nicht genug klar gewesen, dass die Unschuldsvermutung gilt. Der Dadwan Yusuf fordert darum 100 Millionen Franken von Ringier. Es gibt ein grosses Risiko, dass die ansteckende afrikanische Säulepest in die Schweiz kommt. Das ist die Einschätzung vom Bund, wie der mitteilt. Seit mehreren Jahren sind die Fälle der Schweinepest gesunken in Europa. Im April hat es jetzt in Italien zum ersten Mal wieder einen Ausbruch gegeben. Das Risiko, dass der Mensch die Schweinepest in die Schweiz einschleppt, sei hoch, so der Bund. Das Virus könne in der Umwelt sehr gut überleben und bleibe auch in Fleischprodukten noch lange ansteckend. Man soll darum Wildsauprodukte oder Schweinsfleisch aus den betroffenen Gebieten nicht in die Schweiz bringen. In Nuningen im Kanton Solothurn hat sich ein Postauto selbstständig gemacht. Der Bus ist gestern am Abend in die Hausfassade von einer Bank gerollt, ohne dass jemand hinter dem Steuer gehockt hat, wie die Kantonspolizei Solothurn mitteilt. Verletzte hat es dabei keiner gegeben. Das Postauto ist zuerst an einer Haltestelle gestanden, bevor es losgerollt ist. Es hat eine Verkehrsinsel überrollt und ist in die Fassade hineingebraut. Dabei hat es einen grossen Sachschaden gegeben am Gebäude und am Bus. Wieso das ist passiert, untersucht die Polizei jetzt.
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0: Im Moment sind es Bio, Nido und auch zu Büren 8 Grad. Der Nachmittag ist trüb und kann auch stellenweise mal heute schnell ein bisschen nass sein. Wirklich wärmer als jetzt, das wird nicht mehr gross. Das wegen der Eisheiligen, die im Moment über die Schweiz fetzt.
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0: Wir haben jetzt 4 Minuten nach den 1 und es läuft gut auf der Strasse im Kanal 3 Land. Habt Sorge und ein Gruß ins Auto.
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0: Für einen Freitag habe ich mir jetzt Kanal 3, wo das Bio alle Zeichen auf Musik stehen. Ja, zeitgenössische Musikfest, es ist in vollem Gange, geht ja noch bis am Sonntag. Also falls ihr noch nicht wisst, was machen heute Nami mit den Kids oder dann vielleicht auch am Wochenende, einfach mal ein bisschen durch Bio schlendern und die vielen coolen Events besuchen. Es ist wirklich ein Besuch wert. Und vor allem einfach auch mal ein bisschen raus an die frische Luft gehen.
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0: Das ist Kanal 3 am Freitagnachmittag. Hallo zusammen.
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0: Das Bio hat am letzten Sonntag auf einem Dach vor einer Baustelle an der Falkenstrasse gebrannt. Der Mann, der das Feuer gelegt hat, hat es auch zugegeben. Was der Brand jetzt für das Bauprojekt heisst, im Beitrag von Laura Haller aus der Kanal 3 Redaktion.
2: Meterhöhe Flammen waren am Sonntag auf dem Dach eines Gebäudes an der Falkenstrasse gesehen. Das betroffene Gebäude ist ein Bauprojekt der Firma NPG AG. Der Verwaltungsratspräsident der NPG AG, Matthias Bigler, sagt gegenüber aschur.ch:
3: Es ist auf einem Abschnitt auf dem Dach zum Brand gekommen. So viel kann ich sagen, gemäss mir zur Verfügung stehenden Informationen. Was die Gesamtheit der Schäden betrifft, die sind wir dran zu begutachten lassen. Wir sind einigermaßen gut der Dinge nach der ersten kurzen Abklärung. Aber wie gesagt, braucht es halt noch Zeit, dass sich der Schaden im Rahmen hält.
2: Was das genau für Schäden sind, kann der Matthias Bigler noch nicht genau sagen, weil die Ermittlungen dazu noch laufen. Auch wie es jetzt weitergeht, ist noch nicht klar. Für das ist die Firma NPG AG mit verschiedenen Behörden im Austausch. Und ob der Brand grosse Auswirkungen auf den Bau hat, kann der Matthias Bigler auch nicht sagen.
3: Wir hoffen nicht, dass es zu grösseren Verzögerungen kommt. Gewisse Verzögerungen sind unumgänglich, oder? Dann sind es einfach schon nur, weil wir jetzt nicht am Bauen sind, sondern am Abklärungen treffen sind. Aber die Abklärungen dazu laufen noch. Wir hoffen, dass sich das Gegner raus nicht irgendwie wird verzögern und sie derzeit nach erstem Stand der Dinge auch relativ gute Dinge, dass das so wird sein.
2: Der Matthias Bigler sagt auch, dass es Glück im Unglück war, weil sich beim Brand niemand verletzt hat. Die Ermittlungen zum Tathergang und dazu, wie hoch der Sachschaden ist, laufen laut der Kantonspolizei Bern.
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1: Der Hörkanal 3 an diesem Freitagnachmittag, wo wir in der nächsten halben Stunde musiktechnisch einen grossen Spagat machen. Zum einen gehen wir darum in die 80er Jahre zurück und hören den Kanal 3 Klassiker hier. Aber auch der neueste Hit vom Solar Roy aus dem 2026 gibt's, heisst Hurricane. Jetzt ist es gleich zwei.
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1: Kommen von der Aline Studer.
4: Nach dem Baustellenbrand im Bieler Gurzelenquartier laufen die Abklärungen auf Hochtouren. Brand hat am Sonntagmorgen früh auf der Baustelle schräg vis-à-vis vom Gurzelenstadion zu Biel. Ein Mann hat mutmaßlich ein Feuer angezündet auf dem Dach eines Wohnhauses, wo die Firma NPG am Bauen ist. Sie prüfen jetzt, ob man etwas machen muss, um so Vorfälle in Zukunft zu verhindern auf der Baustelle. Das sagt der Verwaltungsratspräsident der Firma NPG, der Matthias Bigler, gegenüber aschur.ch.
5: Wir klären derzeit aber ab, ob zusätzliche Massnahmen zu der Baustellensicherheit hier sinnvoll sind. Wir gehen aber derzeit schon eher davon aus, dass es sich um ein einmaliges, vor allem ein tragisches Ereignis gehandelt hat. Aber die abschließende Beurteilung ist ebenfalls noch ausstehend.
4: Wie stark der Brand die Bauarbeiten zu Biel verzögert, ist noch nicht klar, so der Matthias Bigler weiter. Sie wissen auch noch nicht, wie grosse Schäden es gegeben hat. Die Polizei hat im Zusammenhang mit dem Brand einen Verdächtigen geschnappt, der habe die Tat zugegeben. Es gibt ein grosses Risiko, dass die ansteckende afrikanische Säulepest in die Schweiz kommt. Das ist die Einschätzung vom Bund, wie der mitteilt. Seit mehreren Jahren sind die Fälle der Schweinepest gesunken in Europa. Im April hat es jetzt in Italien zum ersten Mal wieder einen Ausbruch gegeben. Das Risiko, dass der Mensch die Schweinepest in die Schweiz einschleppt, sei hoch, so der Bund. Das Virus könne in der Umwelt sehr gut überleben und bleibe auch in Fleischprodukten noch lange ansteckend. Man soll darum Wildsauprodukte oder Schweinsfleisch aus den betroffenen Gebieten nicht in die Schweiz bringen. Es soll ein Sondertribunal geben, das sich mit dem russischen Angriffskrieg auf die Ukraine befasst. Die Schweiz und 35 andere Länder unterstützen, dass man so einen neuen Sondergerichtshof einrichten. Das teilt der Europarat mit. Aktuell läuft in Moldawien ein Treffen der Außenminister der Organisation. Für die Schweiz ist der Bundesrat Ignacio Cassis dabei. Der Generalsekretär vom Europarat und Altbundesrat Alain Berset freut sich über die Unterstützung für das Sondertribunal. Jetzt ging es darum zu klären, wie das Gericht soll funktionieren und wer dafür zahlt.
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1: Der Freitagnachmittag sollte jetzt grösstenteils trocken sein. Es ist aber kühl, bei um die 8 Grad. Und wirklich wärmer wird es heute definitiv nicht mehr. Gegen späteren Nachmittag kommen dann auch die Regenwolken zurück. Und es wird wieder nass im Seeland.
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1: 3 Minuten nach der 2 haben wir jetzt und ihr kommt aktuell ohne Verspätung von A nach B. Wünsche euch eine gute und sichere Fahrt.
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Kanal 3 an diesem Freitagnachmittag, 20 ab 2 haben wir jetzt. Und was wäre der Freitag ohne neue Musik? Genau, wie ein Auto ohne Motor. Läuft nichts. Seht ihr hier, die Gracie Abrams kennen wir bestens dank ihrem Überhit «That's So True». Hat heute einen neuen Song rausgebracht. Heisst «Hit the Wall», die erste Single von ihrem neuen Album, die Mitte Juli rauskommt, wo sie auf ihrer letzten Tournee geschrieben hat, das ganze Album. Jetzt hören wir uns doch den neuesten von der Trap an, «Hit the Wall» von Gracie Abrams.

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0: Gemütlich unterwegs hat am Freitagnachmittag mit Kanal 3, 18 Minuten vor der 3 haben wir jetzt. Sali zusammen. Die Lust mal nicht durch Schauen, sondern durch Lesen anregen. Erotikroman sind der Schlüssel dazu.
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0: Wobei das vor allem bei den Frauen der Fall ist. Wir Männer, bei uns muss es eher zackig gehen. Wir wollen nicht noch lange lesen, sondern eher visuell was schauen. Und die Handlung die ist eigentlich auch nicht immer so wichtig. Das ist bei Frauen ein bisschen anders und darum kommen die Erotikromane auch so gut an, sagt Trix Kech, Single, Paar und Familienberaterin aus Orpung.
2: Man sagt, Erotikromane sind nicht nur Softpornos, sie enthalten eben Beziehung, Machtdynamik, Fantasie, Identität. Viele Leserinnen nutzen das nicht nur zur Regie, sondern auch für Emotion oder Eskapismus, also ein bisschen als Flucht aus dem Alltag.
0: Es braucht also eigentlich so eine gewisse Geschichte hinter dem Ganzen. Gibt es natürlich auch Pornos und gleich.
2: Wenn ich ein Softporno habe, wo eben auch Story und Geschichte und Beziehung drin ist, ist es vielleicht wie das Gleiche, aber die Frauen eben reagieren weniger auf visuelle, direkte Reize, als wenn sie lesen können und vielleicht sich auch ihre eigenen Bilder machen.
0: Und übrigens, so Erotikroman gibt es zwar einen Haufen für Frauen, aber ein Tipp hat Tricks auch noch für uns Männer.
2: Lies mal das Buch «Der gelüftete Vorhang» oder «Lauras Erziehung» von Honoré Gabriel Rigetti Mirabeau, der heisst so, sorry. Das ist im späten 18. Jahrhundert geschrieben worden und da kann er sagen, «50 Shades of Grey» kann hier gerade einpacken.
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0: Ganz gleich, ob chillen, weil man eine Brücke machen ist oder ganz allein auf dem Bügel ist, weil alle anderen die Brücke machen. Der richtige Sound für eine Freitagnahme gibt es hier. Mit einem der grössten Hits aus den Nullerjahren. Und vorab stimmen wir uns schon auf die Hockey-WM ein, die heute losgeht, mit dem offiziellen Hockey-Hit von Bastian Baker. Das ist Kanal 3. Guten Abend, es ist 3.
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0: Ja, mit Laura Haller.
2: In Utzenstorf hat es letzte Nacht zweimal brennt. Zuerst hat der Schopf brennt und kurz darauf hat es bei einem Mehrfamilienhaus an der Schlossstrasse brennt. Das der Kantonspolizei Bern heute mit. Bei beiden Bränden ist niemand verletzt worden. Die Kantonspolizei Bern schließt den Zusammenhang zwischen diesen beiden Bränden nicht aus. Im Vordergrund steht die Brandstiftung. In der Schweiz konsumieren immer mehr junge Erwachsene Nikotinprodukte wie E-Zigaretten oder Snus. Laut Sucht Schweiz betrifft das rund 45% der 18- bis 24-Jährigen. Besonders bei Jugendlichen sind die aromatisierten E-Zigaretten beliebt. Die World Health Organization warnt weltweit vor diesen Gesundheitsrisiken. AT Schweiz kritisiert den Entscheid vom Nationalrat, das WHO-Abkommen zur Tabakbekämpfung nicht zu genehmigen. Das beinhaltet ein Werbeverbot und höhere Steuern. Weltweit haben das schon viele Staaten angenommen. Der US-Präsident Donald Trump wird bald über einen möglichen Waffenverkauf an Taiwan entscheiden. Das sagt er an Bord von Air Force One auf seinem Rückflug in die USA. Dabei geht es um Waffen im Wert von rund 14 Millionen Dollar. Für das muss er aber zuerst noch mit dem Präsidenten von Taiwan reden. China kritisiert die Pläne scharf, weil Peking Taiwan als Teil von China betrachtet. Die USA unterstützt hingegen die Verteidigung von Inseln.
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0: Bellerin und Schirm mitnehmen an zeitgenössischem Musikfest, auch wenn es aktuell gerade Bio sonnig ist. Heute nach wie vor immer wieder mal Regen möglich, vor allem dem späteren Abend. Sonst haben wir bewölkt mit der Antwerpe Sonne. Ende frisch bei 9 Grad. Wochenende, morgen ähnlich wie heute bei 12 Grad. Sonntag haben wir dann Wetterbesserung und zwar deutlich. Woche und Sonne bei 16 Grad.
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0: Aktuell keine grösseren Verkehrsstörungen gemeldet. Wünsche gebige Fahrt.
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0: Zwei gute Nachrichten für die, die am heutigen Brückentag gleich müssen bügeln. Erstens, viel Platz, wenig Stress im Pendeln. Und zweitens, es merkt auch niemand, wenn man heute mal ein bisschen früher anpasst. Gehen wir zusammen Richtung Freitagnachmittag jetzt mit dem Kamerad und I Believe Schöne.
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0: Tag 3 vom grossen Musikfest, wo tausende von Leuten anzieht und immer wieder gibt es Trompeten, ein Korne, Tuba, die trötet. Aber wie ist das eigentlich für Leute, die in der Stadt Bio wohnen? Das blechige Gepläre nonstop, die Kanal 3 Moderatorin Tanja Rupp, die wohnt mit in Bio. Wie fest geht ihr das schon auf den Zeiger?
2: Grundsätzlich ist es überhaupt nicht meine Musik, aber ich finde, wenn man in der Stadt wohnt, hat man sicher nichts zu jammern. Da nimmt man jede Musik, die ist. Da muss man echt damit rechnen, dass da irgendetwas läuft. Und ich muss sagen, seit gestern Abend, ja, gehöre ich, glaube schon auch ein Mühe dazu.
0: Ja, du hast vor dem Eidgenössischen Musikfest praktisch null Berührungspunkte gehabt mit Blasmusik. Wie steht das jetzt?
2: Ich liebe es.
0: Wieso?
2: Es ist einfach ein Fest. Ich habe gedacht, so, es geht nicht, dass ich so nachwohne und nie unter in Meuten bin, nur von meinem Balkon runter. Und bin so ein bisschen durch die Leute gelaufen und dann bin ich da schon in den Armen gehangen von denen und habe da, wie eben das...
0: Bolognese gemacht.
2: Bolognese habe ich gemacht und mitgesungen. Alphaville, Forever Young, Alperose haben wir gesungen. Natürlich Wackelkontakt. Ich zähle aus dem Leib geschrien. Es war einfach gute Stimmung. Die Leute waren wahnsinnig gut drauf. Ja, wirklich heim müssen wegen der Morgenshow. Aber also 1 Stunde 15 pennt.
0: Tanja Rupp. Eine müde Kanal 3 Moderatorin und man kann glaube sagen, Blasmusik-Konvertitin wegen dem Eidgenössischen Musikfest Biel. Das geht noch bis zum Sonntag. Live-Ticker dazu gibt es auf aschur.ch.
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0: Das ist Kanal 3 an dem Freitag, wo es Fest für alle Hockey-Fans wird. Weil heute geht die Hockey-WM in der Schweiz los. Gut 40 Minuten die ersten Matches. Finnland, Deutschland, Kanada gegen Schweden. Heute Abend das erste Schweizer Spiel gegen die USA. Und jetzt machen wir heute schnell die Hockey-WM. Dann, zack, gibt es die nächste WM. Shoot-WM, Mexiko, Kanada, USA, wo wir uns auch schon musikalisch drauf einstimmen können. Gibt nämlich der offizielle WM-Song von Shakira. «Dai Dai» heisst er. Kanal 3 Musikchefin Tanja Rupp, du weisst noch mehr zu ihm.
1: Heute ist er rausgekommen, der Song von Shakira und dem Burna Boy. Für ihn eine Premiere. Shakira aber, die kennt das WM-Song-Game. Es ist schon ihre dritte. An der WM 2010 haben wir zu Waka Waka geshaked. Machen wir noch heute, der ist dermassen zeitlos. Auch im 14. war sie die Queen im Stadion mit La La La und jetzt eben. Dai Dai. Natürlich ist es wieder ein Fetziger. So soll das auch sein an einer Shoot-Weltmeisterschaft. Aber der Song hat schon auch einen tiefen Hintergrund. Widmet man nicht Shakira Kinder, die keine Stimme haben. Denen Kindern, die man sagt, ihre Träume seien viel zu gross. Solche, die keine Zukunft haben. Mit dem Geld, das durch die Plays reinkommt, will sie darum Bildungsprojekte für Kinder unterstützen.
0: Der offizielle WM-Song geben wir uns jetzt gerade. Und noch der Hinweis, Shakira wird zusammen mit der Band BTS und der Madonna bei der Halftime-Show vom WM-Final mit dabei sein. Das ist heute gerade rausgekommen. Und jetzt... Die.

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0: Für die, die noch müssen bügeln, der letzte Meter in Feierabinnen klingt fantastisch. Was für eine tolle neue Hit von Sophie and the Giants gibt es bei Kanal 3 noch in den nächsten 20 Minuten. Und schon vorher Lil Nas X für die Power. Guten Freitag, es ist 4 Uhr.
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0: Mit Laura Haller.
2: Im Bieler Stadtrat war diese Woche das Parkleitsystem wieder mal ein Thema. Das Parkleitsystem funktioniert seit Jahren nicht mehr. Eigentlich sollte man auf Anzeigetafeln lesen können, wo das nächste Parkhaus ist und wie viele Parkplätze noch frei sind. Die sind aber kaputt. Der Gemeinderat will bis Ende Jahr einen Kredit in Stadtrat überreichen. Das Projekt sei nicht ganz einfach umzusetzen. Einerseits, weil es recht aufwendig sei und man es gut mit dem Kanton abstimmen. Es hat aber auch noch einen anderen Grund, sagt Gemeinderätin Lena Frank.
3: Aber andererseits wollen wir auch nicht einfach ein 1-zu-1-Ersatz von dem System, das wir jetzt haben, machen, sondern schon ein bisschen fortgeschritteneres, das man ja oder an der modernen Zeit in dem Sinne anpassen kann.
2: Für das neue System gibt es aber ein Vorprojekt. Lena Frank kann noch nicht viel dazu sagen, aber es soll ein anpassungsfähiges System sein. Spätestens bis Ende 2028 soll das System laufen. In Utzenstorf hat es letzte Nacht zweimal brennt. Zuerst hat der Schopf brennt und kurz darauf hat es bei einem Mehrfamilienhaus an der Schlossstrasse brennt. Das teilt die Kantonspolizei Bern heute mit. Bei beiden Bränden ist niemand verletzt worden. Die Kantonspolizei Bern schließt den Zusammenhang zwischen diesen beiden Bränden nicht aus. Im Vordergrund steht die Brandstiftung. Das Verwaltungsgericht vom Kanton Bern hat das Ausstandsbegehren gegen Regierungsrat Christoph Neuhaus abgewiesen. Drei Privatpersonen haben ihm Streit um eine 5G-Mobilfunkanlage Befangenheit vorgeworfen. Auslöser waren Aussagen von Neuhaus über die 5G-Gegner in einem Interview letztes Jahr. Das Gericht bezeichnet die zwar als provokativ, sieht aber keinen Grund für einen Ausstand. Das Beschwerdeverfahren zur Mobilfunkanlage kann damit weitergeführt werden.
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0: Die aktuellen Temperaturen. Bio 9 Grad, Grenchen 8 Grad, Lüschürz 9 Grad. Es bleibt ein kühler Freitag. Dazu heute am Abend und der Nacht immer wieder mal Regen möglich. Geht näher Wetterbesserung im Verlauf des Wochenende. Morgen nochmal so wie heute bei 12 Grad, aber ein bisschen mehr Aufhellung, als wir das heute schon hatten. Sonntag der Woche um die Sonne gemischt bei etwa 16 Grad.
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0: Ein kleinerer Stocker der von Gängen im Feierabend, aber es ist ein Brückentag deutlich weniger Verkehr. Mehr als 3 Minuten verlieren ihr aktuell nicht.
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0: Trompeten, Passune, Fagott, Klarinett, alles in Stadt Bio wegen dem Eidgenössischen Musikfest. Wir fragen mal die Leute dort, ob sie ihr Instrument nachmachen können, ohne dass sie das Instrument spielen. Hey, hey, hey, du mit dem Saxophon. Komm, mach mal dein Instrument nach. Sehr schön. Wie sieht es bei dir aus mit dem Fagott? Ja, es klingt alles gleich. Hey, du mit dem Euphonium. Mach mal dein Instrument nach.
4: Ja, da musst du in 2 Stunden noch eins fragen. Wenn wir ein bisschen mehr Anker gesoffen haben, dann geht es tipptopp.
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0: Das ist ein Freitag. Wir gehen 13 ab 4. Entweder macht man Brücke oder man hat gleich Weekend. Regenschirm setzen heisst für beide. Außer man ist einem am Gotthard.
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0: Heute Abend nach wie vor immer wieder mal der Regen möglich zwischen den Aufhellungen und dem Geruch. Wer zeitgenössische Musikfest geht, Bio, also dementsprechend ausrüsten. Dafür kündet sich auf das Weekend eine Wetterbesserung an. Mario Rindlisbacher vom Meteotest Bern.
2: Es wird langsam ein bisschen freundlicher Morgen am Samstag. Da haben wir dann zeitweise ein paar Aufhellungen, die wir erwarten können. Über den Tag aus kann es aber immer mal wieder noch einen kurzen Regenguss geben. Das bei Temperaturen von etwa 12 Grad. Am Sonntag da ist das Wetter dann ein Stück freundlicher. Da haben wir dann ein paar hohe Wolkenfelder. So wie es aussieht, ist es den ganzen Tag trocken. Und die Temperaturen am Morgen recht frisch, 3 bis 4 Grad. Am Nachmittag dann allerdings ein Stück milder mit 15 bis 16 Grad.
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0: Es ist gerade 3 am Freitag. 20 ab 4. Genau, jetzt geht die Hockey-WM zu Zürich los. Und Freiburg natürlich. Die Matches, die schön sind, Finnland gegen Deutschland und Kanada gegen Schweden. Und es interessiert niemand! Also, muss Biel niemand. Die, die am eidgenössischen Musikfest sind. Wir haben die Musizierenden mal gefragt, hey, warum ist das Musikfest eigentlich besser als die Hockey-WM?
1: Musik ist viel geiler als Sport allgemein. Es macht mehr Spass. Du verbindest die Leute ganz anders als im Sport, wo es eigentlich wirklich mehr um zu gewinnen geht. Und bei Musik musst du einfach Freude haben. Und das ist viel geiler als Sport, finde ich.
2: Sehr cooles Fest, das grösste Musikfest der Welt überhaupt. Mega gut organisiert. Geile Leute, geiles Fest.
3: Weil da geht es um Musik und Musik ist mit Herz und da sind wir mit Herzblut dabei.
0: Voilà! Fängt mit dem Bio- und Eidgenössischen Musikfest. Für die, die gleich wissen was läuft der Hockey-WM, da sind wir bei Kanal 3 natürlich dran, liefern Updates und wir liefern auch Musik ohne Blech, ohne Blasen. Sophie and the Giants, jetzt mit Loser. Guten Freitag.

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0: Freitag nach Auffahrt. Wer jetzt noch auf ein Mail wartet, kommt auch nicht mehr, weil das Gegenüber einem dem Gotthard eine Brücke machen ist. Dafür kommt ganz sicher der Bruno Mars. Es sind neue Hit «I Just Might» noch in der nächsten vierten Stunde. Schon vorher ein Kanal 3 Klassiker von Michael Jackson. Guten Freitag, es ist 16:30.
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0: Mit der Laura Haller.
2: Das Bio dreht sich diese Tage alles um das Thema Musik. Über 500 Musikantinnen und Musikanten sind hier am eidgenössischen Musikfest. In verschiedenen Stärkenklassen spielen sie um die Schweizer Meisterschaft. Eine davon ist die Musikgesellschaft Arberg. Sie haben heute nach 5 Monaten Vorbereitung ihren grossen Moment gehabt. Der Musikkommissionspräsident Philipp Kaufmann ist zufrieden mit dem Auftritt.
3: Hey, ich glaube, es ist gut gelaufen. Ich habe mich jetzt noch nicht mit den Kollegen und dem Dirigenten austauscht, aber ich habe eigentlich ein gutes Gefühl. Wir haben jetzt lange daran gearbeitet und haben jetzt einfach diesen Versuch gehabt, aber ich glaube, da ist uns recht gut gelungen.
2: Mit dem Sieg rechnen sie zwar nicht. Die Konkurrenz ist sehr stark, aber oberes Mittelfeld wäre schon das Ziel. Das Musikfest in der Region sind besonders speziell. Das letzte Mal war es vor 50 Jahren zu Biel. Viele erleben das also nur einmal. Das eidgenössische Musikfest geht noch bis zum Sonntag. In der Schweiz konsumieren immer mehr junge Erwachsene Nikotinprodukte wie E-Zigaretten oder Snus. Laut Sucht Schweiz betrifft das rund 45% der 18- bis 24-Jährigen. Besonders beliebt bei den Jugendlichen sind die aromatisierten E-Zigaretten. Die World Health Organization warnt weltweit vor den Gesundheitsrisiken. AT Schweiz kritisiert den Entscheid vom Nationalrat, das WHO-Abkommen zur Tabakbekämpfung nicht zu genehmigen. Das beinhaltet ein Werbeverbot und höhere Steuern. Weltweit haben das schon viele Staaten angenommen. Der US-Präsident Donald Trump will bald über einen möglichen Waffenverkauf an Taiwan entscheiden. Das sagt er an Bord von Air Force One auf seinem Rückflug in die USA. Dabei geht es um Waffen im Wert von rund 14 Millionen Dollar. Für das müsste er aber zuerst mit dem Präsidenten von Taiwan reden. China kritisiert den Plan scharf, weil Peking Taiwan als Teil von China betrachtet. Die USA unterstützt hingegen die Verteidigung der Inseln.
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0: Die aktuellen Temperaturen: Bio 9 Grad, Kaunach 9 Grad, Längnau 8 Grad. Tuba-Bläser am eidgenössischen Musikfest müssen am Instrument noch Bellerin anlegen, sonst gurgelt es dann mehr, als es tönt. Oh, wird auch lustig tönen. Aber heute Abend und der Nacht immer wieder mal Regen angesagt. Morgen ähnlicher Tag wie heute, ein bisschen wärmer mit 12 Grad. Sonntag sieht dann richtig anständig aus mit 16 Grad und um einen Wochen Sonnenmix.
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0: Keine grösseren Verkehrsstörungen gemeldet aktuell. Bei den kleineren Stockern im Vierabendverkehr ist man nach 6 Minuten oben wieder draussen. Kommen gut heim.
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0: Das ist der Weg in Feierabend mit Kanal 3, 20 vor 5. Die Hockey-WM ist lanciert.
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0: Zwei Matches sind aktuell am Laufen. Finnland gegen Deutschland. Da steht aktuell 1-0 für die Finnen. Und beim Match Kanada-Schweden, da führt aktuell Kanada mit einem Goal. Updates liefern wir laufend, aber wir fiebern natürlich auch einem Schweizer Match heute entgegen. Gegen die USA. Und das wird ein spezielles Spiel, hat Christoph Bertschi vor Schweizer Nazi gestern im SRF gesagt.
2: Ich glaube, wir haben jetzt sehr lange darauf gewartet, dass die Heim-WM endlich stapfend und ja, das geht das erste Eröffnungsspiel, das Rückspiel vom Finale ist. Letztes Jahr ist sicher sehr cool. Ich habe eine Rechnung offen mit einem, es gibt eine Revanche und ich glaube, wir sind alle parat.
0: Abpfiff Schweiz-USA ist der am 20 ab 8. Das Spiel gibt es auch auf SRF 2 im Fernsehen zum sehen. Und in dem Moment hat übrigens es noch einen Ausgleich gegeben. Kanada-Schweden, da steht jetzt 1-1 unentschieden.
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0: 9 vor 5, das ist Kanal 3 am Freitag. Ja, ich kann nicht so gut Trompeten nachmachen. Aber das und farbige Uniformen, das ist aktuell das Bild-Stadtbild.
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0: Eidgenössisches Musikfest Bio. X Musikvereine treten in verschiedenen Stärkenklassen gegeneinander an, für dann Schweizer Meister zu werden. Die Kanal 3-Reporterin Florina Jufer ist heute bei so einem Vortrag, bei so einer Darbietung mit dabei gewesen.
2: Jetzt zählt's. Konzentrierte Musikantinnen und Musikanten spielen Note für Note auf ihren Klarinetten, Waldhörner, Querflöten und so weiter. Die Musikgesellschaft Arberg hat heute ihren Vortrag am Eidgenössischen Musikfest in Biel. 5 Monate haben sie dafür geprobt. Jetzt ist der grosse Moment gekommen. Der Musikkommissionspräsident Philipp Kaufmann erzählt, wie sie den Morgen heute erlebt haben.
3: Wir hatten intensive Vorbereitungszeit. Ich habe gestern für mich auch noch ein paar Töne gespielt und viele meiner Kolleginnen und Kollegen auch. Und dann, heute Morgen haben wir einfach noch eine Vorprobe gehabt. Und ab dann ist eigentlich, sind wir ziemlich angespannt. Und, also wir denken gar nicht mehr so viel. Man ist so ein bisschen im Röhrenblick, bis es dann vorbei ist. Und die Emotionen und Gedanken kommen erst im Nachhinein.
2: Beim EMF spielen die verschiedenen Musikgesellschaften in 5 Stärkenklassen. Die Musikgesellschaft Arberg ist ihr 2. Eine Jury bewertet, wer von dieser Klasse am besten gespielt hat. Und die sind dann ein Schweizer Meister für 5 Jahre. Die Konkurrenz ist stark hier. Gewinnen sind eigentlich unrealistisch, sagt Philipp Kaufmann. Er finde aber, der Auftritt heute sei gut gelungen. Das EMF dieses Jahr hat für sie eine besondere Bedeutung. Die meisten erleben es nur einmal, dass es in ihrer Region stattfindet.
3: Es ist schon etwas Spezielles und Einmaliges, dass es hier im schönen Seeland stattfindet. Ja, das freut uns natürlich.

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0: guten Freitag. Kanal 3 ist der Ausgleich, wenn die ganze Stadt Bio nach Blasmusik tönt, wegen eidgenössischem Musikfest. Hier gibt's Hits ohne Blasen. Der aktuelle Hit von Pegasus ist parat in den nächsten 20 Minuten und einer der besten Hits von Taylor Swift kommt schon vorher. Guten Feierabend, wenn ihr habt. Es ist 5 Uhr.
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0: Mit der Laura Haller.
2: Im Bieler Stadtrat war diese Woche das Parkleitsystem wieder mal ein Thema. Das Parkleitsystem funktioniert seit Jahren nicht mehr. Eigentlich sollte man auf Anzeigetafeln können lesen, wo das nächste Parkhaus ist und wie viele Parkplätze noch frei sind. Aber die sind kaputt. Der Gemeinderat will jetzt bis Ende des Jahres einen Kredit in Stadtrat überreichen. Das Projekt sei nicht einfach umzusetzen. Einerseits, weil es recht aufwendig sei und man es gut mit dem Kanton abstimmen muss. Es hat aber auch noch einen anderen Grund, sagt Gemeinderätin Lena Frank.
3: Aber andererseits wollen wir auch nicht einfach ein 1-zu-1-Ersatz von dem System, das wir jetzt haben, machen, sondern doch ein fortgeschrittenes, das man ja oder an der modernen Zeit in dem Sinne anpassen kann.
2: Für das neue System gibt es auch ein Vorprojekt. Lena Frank kann noch nicht viel dazu sagen, aber es soll ein anpassungsfähiges System sein. Spätestens bis Ende 2028 soll das System laufen. In Utzenstorf hat es letzte Nacht zweimal brennt. Zuerst hat der Schopf brennt und kurz darauf hat es bei einem Mehrfamilienhaus an der Schlossstrasse brennt. Das der Kantonspolizei Bern heute mit. Bei beiden Bränden ist niemand verletzt worden. Die Kantonspolizei Bern schließt den Zusammenhang zwischen diesen beiden Bränden nicht aus. Im Vordergrund steht die Brandstiftung. Das Verwaltungsgericht vom Kanton Bern hat den Ausstandsbegehren gegen Regierungsrat Christoph Neuhaus abgewiesen. Drei Privatpersonen haben ihm im Streit um eine 5G-Mobilfunkanlage Befangenheit vorgeworfen. Auslöser waren Aussagen vom Neuhaus über die 5G-Gegner in einem Interview letztes Jahr. Das Gericht bezeichnet die zwar als provokativ, sieht aber keinen Grund für einen Ausstand. Das Beschwerdeverfahren zur Mobilfunkanlage kann damit weitergeführt werden.
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0: Die aktuellen Temperaturen: Bio 9 Grad, Arch 8 Grad, Erlach 9 Grad. Auch morgen haben wir wieder viel Grau. Mit zwischen ein bisschen Aufhellung und leider auch Regen. Ein bisschen wärmer als heute mit 12 Grad. Sonntag dann sogar 16 Grad und dann auch kein Regen mehr. Dafür recht Sonne immer wieder.
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0: Aktuell kommt man Ring durch Feierabend. Kleinere Stocker dort von Gängen, aber wegen Brückentag deutlich weniger Verkehr als sonst. Nach 4 Minuten ist man oben draußen.
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0: Bio ist das grösste Gebläse der Welt. Ja, eidgenössisches Musikfest. Dann gibt es Blasmusik an Gogo. Wer hier noch geht und sich noch etwas vorbereiten will, Instrumentenquiz auf aschur.ch kann ich empfehlen. 6 Punkte von möglich 8 gilt zu schlagen. So viel habe ich gehabt. Guten Feierabend.
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0: Das ist genau 3. Das ist der Freitag. Happy Weekend. Jetzt haben es auch wir geschafft, die nicht Brücke machen. Yay! Und gleich nicht überbeissen mit Feiern, weil schliesslich ist das heute ein Härtetag. Und das meine ich jetzt ernst. Es ist ein Härtetag für all die, die mit dem Wal Timmy mitgelitten haben. Wir erinnern uns, Wal gestrandet in Ostsee. Am Sterben, private Rettungsaktion, hat ihn in die Nordsee gebracht. Und heute hat man einen toten Wal vor Dänemark gesichtet. Sven Müller aus dem Kanal 3 Moderationsteam. Ist jetzt der Totwal, der Timmy, ist der Timmy tot oder nicht?
1: Ja, man kann es eben noch nicht sicher sagen. Die dänische Umweltschutzbehörde hat heute dem Nami mitgeteilt, dass man keine Merkmale gefunden hat, die zeigen, dass es der Wal Timmy sei. Aber man kann auch nicht komplett ausschließen, dass es eben der Wal sei.
0: Einen toten Wal hat man aber so oder so. Wie findet man jetzt raus, ob das der Timmy ist oder nicht?
1: Für das hat man heute Proben beim toten Wal entnommen. Da werden jetzt dänische Forscher einen DNA-Vergleich machen mit den Proben, die man vom Timmy hat. Erst dann kann man dann sicher sagen, ob der Timmy gestorben ist oder dass es ein anderer toten Wal sei. Das Resultat von diesen Proben sollte man dann nächste Woche haben.
0: Das Update zu der ganzen Story rund um Timmy. Entweder schließen wir das Buch also nächste Woche definitiv zu oder es geht nochmal ein neues Kapitel auf.
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0: 25, das ist Kanal 3. Leute im Auto in der Stadt Biel, die haben das ganze Jahr Ostern. Suchen, wo ist der nächste freie Parkplatz? Und das Parkleitsystem, das bringt dem gerade genau nichts.
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0: Das Parkleitsystem in der Stadt Biel, das ist seit Jahren kaputt. Über diese Situation hat man diese Woche im Stadtrat Biel diskutiert. Der aktuelle Stand und das Ergebnis dieser Diskussion kennt Kanal 3-Redaktorin Florina Juffer.
2: Eigentlich sollte sie anzeigen, in welchem Parkhaus noch wie viele Parkplätze frei sind. Aber auf der Anzeigetafel in Biel liest man im Moment nur Kuderwelsch. Einfach so abreissen kann man es aber auch nicht, sagt die zuständige Gemeinderätin Lena Frank.
3: Das müssen wir prüfen, ob das möglich ist, das zu machen. Ich verstehe, dass man das aus Überlegungen vom Stadtbild hier wegnehmen will, was auch nicht funktioniert. Aber man muss schauen, ob es grosser Aufwand ist, wenn man das zurückbauen würde, wo es nicht funktioniert.
2: Der Bieler Stadtrat war sich die Woche einig, dass die Stadt ein neues Parkleitsystem braucht. Schon nur, dass mehr Autos ins Parkhaus gehen parkieren. Im Moment sind die Parkhäuser in Biel im Schnitt um einen Drittel ausgelastet. Der Gemeinderat arbeitet schon an einem neuen Parkleitsystem.
3: Wir haben geplant, bis Ende Jahr in den Stadtrat zu kommen mit einem Kredit. Es ist ein Projekt, das effektiv schon sehr lange oben ist, wo nicht ganz so einfach ist umzusetzen, wie man das vielleicht im ersten Moment denken würde, weil es relativ viel Abstimmung braucht, auch vor allem mit dem Kanton, für das es funktioniert und dass der am richtigen Ort hergeleitet wird.
2: Dazu kommen auch, dass sie nicht einfach das alte System wieder machen zu gehen, sondern sie wollen ein neues machen. Da gibt es jetzt ein Vorprojekt dazu. Was genau der Plan ist, könnte Lena Frank noch nicht sagen. Aber einfach so viel.
3: Es ist schon eigentlich die Idee, dass wir ein Parkleitsystem haben, das ein bisschen adaptiver ist, auch an die Realität. Das sieht man auch in anderen Städten, wo man sieht, wie viel das frei ist etc. Im Idealfall wäre es so via Handy nutzbar, dass man sieht, wo was ist. Das kann ich aber noch nicht versprechen.
2: Bis spätestens 2028 sollte das neue Parksystem zu Biel laufen.
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0: Kebrück gemacht hat, taucht jetzt gleich ins Weekend ein. Mit dem neuen Hit von Nico Santos. Und für mehr Abwechslung haben wir auch noch eine der schönsten Balladen vom Ed Sheeran parat. Beides zusammen gibt es noch in der nächsten vierten Stunde. Das ist Gang all 3, es ist 17:30. Die
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0: Mit der Laura Haller.
2: Das Bio dreht sich die Tage alles um das Thema Musik. Über 500 Musikantinnen und Musikanten sind hier am Eidgenössischen Musikfest. In verschiedenen Stärkenklassen spielen sie um die Schweizer Meisterschaft. Eine davon ist die Musikgesellschaft Arberg. Sie haben heute nach 5 Monaten Vorbereitung ihren grossen Moment gehabt. Der Musikkommissionspräsident Philipp Kaufmann ist zufrieden mit dem Auftritt.
3: Hey, ich glaube, es ist gut gelaufen. Ich habe mich jetzt noch nicht mit den Kollegen und mit dem Dirigent austauscht, aber ich habe eigentlich ein gutes Gefühl. Wir haben jetzt lange daran gearbeitet und haben jetzt einfach den Versuch gehabt, aber ich glaube, das ist uns recht gut gelungen.
2: Mit dem Sieg rechnen sie zwar nicht, die Konkurrenz sei sehr stark, aber oberes Mittelfeld wäre schon das Ziel. Das Musikfest in der eigenen Region sind besonders speziell. Das letzte Mal war es vor 50 Jahren in Biel. Viele erleben das also nur einmal. Das eidgenössische Musikfest geht noch bis zum Sonntag. In der Schweiz konsumieren immer mehr junge Erwachsene Nikotinprodukte wie E-Zigaretten oder Snus. Laut Sucht Schweiz betrifft das rund 45% der 18- bis 24-Jährigen. Besonders bei Jugendlichen sind die aromatisierten E-Zigaretten beliebt. Die World Health Organization warnt weltweit vor den Gesundheitsrisiken. AT Schweiz kritisiert den Entscheid vom Nationalrat, das WHO-Abkommen zur Tabakbekämpfung nicht zu genehmigen. Das beinhaltet ein Werbeverbot und höhere Steuern. Weltweit haben das schon viele Staaten angenommen. Am Bundesgericht sorgen Liebesbeziehungen unter Richterinnen und Richter für Diskussionen. Diese Woche hat das Gericht entschieden, dass solche Beziehungen gegen die geltenden Regeln am Bundesgericht verstoßen. Auslöser für diesen Entscheid ist die Beziehung zwischen der Bundesrichterin Beatrice van de Graaf und dem Bundesrichter Yves Donzalas. Ein externes Expertenteam soll den Fall jetzt prüfen. Die Ergebnisse werden bis Ende Juni erwartet.
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0: Kann heute Abend immer wieder mal Regen geben. Wer an CMF geht auf Bio, also Bellerine einpacken. Temperaturen heute bei kühlen 9 Grad. Morgen ähnlich ein Tag wie heute, mit ein bisschen mehr Sonne und darum auch wärmer, 12 Grad, aber auch morgen geht es nicht ganz ohne Regen. Sonntag ist dann auch recht freundlich mit 16 Grad und einem Sonnenwolkengemisch.
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0: Aktuell geht es gäbig. Feierabendverkehr ist wegen Brückentag relativ gering. Weder noch bei den Knotenpunkten im Stock Innenseite habt ihr nach 3 Minuten das Hingernach. Kommen wir gut heim.
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0: das ist gar drü. Mit einem kurzen Update zur Hockey-WM. Zwei Matches laufen in Zürich und Freiburg. Kanada-Schweden, da steht es 2-1 für Kanada. Und Finnland gegen Deutschland haben wir aktuell 1-0 für die Finnen. Bei diesem Match ist man gerade nach dem zweiten Drittel in der Pause. Kanada-Schweden, da läuft das zweite Drittel noch und sind noch knapp 2 Minuten zu spielen. 19 Minuten, dann haben wir 6.
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0: Also ich kann nur schnell ein Update hinterher nachher geben. Schweden hat noch gerade mal ein Goal gemacht. Also steht jetzt aktuell Kanada-Schweden 2-2 unentschieden. In dem Woche zwischen immer wieder mal Regen. Das begleitet uns noch den ganzen Abend und Nacht durch. Aber das Wochenende sonst, das sieht nicht das Mal so schlecht aus, sagt Mario Rindlisbacher vom Meteotest Bern.
2: Es wird dann langsam ein bisschen freundlicher Morgen am Samstag. Da haben wir dann zeitweise ein paar Aufhellungen, die wir erwarten können. Über den Tag aus kann es aber immer mal wieder noch einen kurzen Regenguss geben. Das bei Temperaturen von etwa 12 Grad. Am Sonntag da ist das Wetter dann ein Stück freundlicher. Da haben wir dann ein paar hohe Wolkenfelder. So wie es aussieht, ist es den ganzen Tag trocken. Und die Temperaturen am Morgen recht frisch, 3 bis 4 Grad. Am Nachmittag dann allerdings ein Stück milder mit 15 bis 16 Grad.
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0: guten Feierabend. 11 vor 6.
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2: Hunderte von Musikbegeisterten aktuell zu Biel, alle mit ihrem Instrument unterwegs. Und so ein Instrument, das wird ja mit den Jahren und mit dem Üben, das wird zu mehr als einem Ding. Und da baut man eine Beziehung auf. Und darum sind wir heute zu Biel unterwegs gewesen und haben mal die Leute gefragt, in der schönen Uniform und mit ihrem Instrument. Ja, beschreib mal dein Instrument, deine Beziehung dazu, als ob es ein Mensch wäre.
3: Ich spiele Trompete, also meine Beziehung zu mir Trompete ist, in der Intensität gibt es ein bisschen Woi und Ei. Manchmal sehen wir uns viel, nein, und mir nicht so, aber im Moment haben wir es gerade sehr gut zusammen.
4: Es ist einfach nur schön. Also das Aussehen einerseits und andererseits der schöne Ton natürlich.
5: Ja, ich spiele Saxophon, also das Barisax, das ganz grosse. Manchmal muss ich auf das Saxophon hören und manchmal muss das Saxophon auf mir hören. Und nein, manchmal zusammen finden wir einen guten Ton, wie wir das heute Morgen geschafft haben.
6: Ja, es ist ein bisschen gross, schwer. Es ist nicht so praktisch zum Mitnehmen.
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0: Yes, was für ein Brett. Geben wir uns noch in der nächsten vierten Stunde und für mehr Abwechslung auch noch einen aktuellen Hit. Ein paar Songs gibt es auch noch. Ich nehme an, auch die, die nicht Brücke gemacht haben, kommen jetzt gleich am Wochenende an. Darum, gutes Weekend. Es ist 6 Uhr.
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0: Mit der Laura Haller.
2: Im Bieler Stadtrat war diese Woche das Parkleitsystem wieder mal ein Thema. Das Parkleitsystem funktioniert seit Jahren nicht mehr. Eigentlich sollte man auf Anzeigetafeln lesen können, wo das nächste Parkhaus ist und wie viele Parkplätze noch frei sind. Die sind aber kaputt. Der Gemeinderat will jetzt bis Ende Jahr einen Kredit in den Stadtrat einreichen. Das Projekt sei nicht einfach umzusetzen. Einerseits, weil es recht aufwendig sei und man es gut mit dem Kanton abstimmen muss. Es hat aber auch noch einen anderen Grund, sagt Gemeinderätin Lena Frank.
3: Aber andererseits wollen wir auch nicht einfach ein 1-zu-1-Ersatz von dem System, das wir jetzt haben, machen, sondern schon ein fortgeschrittenes, das man ja oder an der modernen Zeit in dem Sinne anpassen kann.
2: Für das neue System gibt es jetzt ein Vorprojekt. Lena Frank kann noch nicht viel dazu sagen, aber es soll ein anpassungsfähigeres System sein. Spätestens bis Ende 2028 soll das System laufen. Das Verwaltungsgericht vom Kanton Bern hat das Ausstandsbegehren gegen Regierungsrat Christoph Neuhaus abgewiesen. Drei Privatpersonen haben ihm im Streit um eine 5G-Mobilfunkanlage Befangenheit vorgeworfen. Auslöser sind Aussagen von Neuhaus über die 5G-Gegner in einem Interview letztes Jahr. Das Gericht bezeichnet die zwar als provokativ, sieht aber keinen Grund für einen Ausstand. Das Beschwerdeverfahren zur Mobilfunkanlage kann damit weitergeführt werden. Der ehemalige Direktor der Herzklinik am Universitätsspital Zürich, der Francesco Maisano, weist die Vorwürfe im Skandal um unnötige Todesfälle zurück. In einem Interview mit der italienischen Zeitung redet er von kulturellen Widerständen gegen ihn als italienischen Arzt in Zürich. Ein Untersuchungsbericht wirft dem Maisano unter anderem riskante Eingriffe vor. Unter seiner Leitung soll es zu über 70 unnötigen Todesfällen gekommen sein.
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0: Im Gurgeln statt Tönen kann das Motto sein: im eidgenössischen Musikfest heute in Bio. Nicht mal, wenn sie die Instrumente hineinschiffen. Regen kann es immer wieder mal geben. Morgen auch teilweise Regen. Aber es gibt schon mehr Sonne, als wir das heute hatten. Und es ist auch ein bisschen wärmer mit 12 Grad. Recht freundlich wird dann der Sonntag 16 Grad trocken mit einem Wolken-Sonnenmix.
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0: Geht gäbig, keine grösseren Verkehrsstörungen gemeldet. Kommen gut heim.
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0: Goal-Spektakel Eishockey WM Schweiz, Kanada-Schweden, da steht es in der Zwischenzeit 3-3 unentschieden. Beim zweiten Match ändert Torflaute, da führt Finnland einfach 1-0 gegen Deutschland. Beide Matchen gilt es noch 1/3 zu spielen. Updates liefern wir hier. Guten Feierabend und schönes Weekend. Jetzt mit dem neuen Track von Loi, Red Eyes.
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0: 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Euphonium, Fagott, Posaune, Trompete, Klarinette, Querflöte, das alles und noch farbige Uniformen. Das ist das Bio aktuell das Stadtbild.
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0: Eidgenössisches Musikfest. Bio X Musikvereine treten in verschiedenen Stärkenklassen gegeneinander an, für einen Schweizer Meister zu werden. Die Kanal 3-Reporterin Florina Juffer ist heute bei so einem Vortrag, bei so einer Darbietung mit dabei gewesen.
2: Jetzt zählt es. Konzentrierte Musikantinnen und Musikanten spielen Note für Note auf ihren Klarinetten, Waldhörner, Querflöten und so weiter. Die Musikgesellschaft Arberg hat heute ihren Vortrag am Eidgenössischen Musikfest in Biel. 5 Monate haben sie dafür geprobt. Jetzt ist der grosse Moment gekommen. Der Musikkommissionspräsident Philipp Kaufmann erzählt, wie sie den Morgen heute erlebt haben.
3: Wir hatten intensive Vorbereitungszeit. Ich habe gestern für mich auch noch ein paar Töne gespielt und viele von meinen Kolleginnen und Kollegen auch. Und dann, heute Morgen haben wir einfach noch eben vorprobt und ab dann ist eigentlich, sind wir ziemlich angespannt. Und also wir denken gar nicht mehr so viel. Man ist so ein bisschen im Röhrenblick, bis es dann vorbei ist. Und die Emotionen und Gedanken kommen erst im Nachhinein.
2: Beim EMF spielen die verschiedenen Musikgesellschaften in 5 Stärkenklassen. Die Musikgesellschaft Arberg ist ihr 2. Eine Jury bewertet, wer von dieser Klasse am besten gespielt hat. Und die sind dann ein Schweizer Meister für 5 Jahre. Die Konkurrenz sei stark hier. Gewinnen sei eigentlich unrealistisch, sagt Philipp Kaufmann. Er finde aber, der Auftritt heute sei nicht gut gelungen. Das EMF dieses Jahr hat für sie eine besondere Bedeutung. Die meisten erleben es nur einmal, dass es in ihrer Region stattfindet.
3: Es ist schon etwas Spezielles und Einmaliges, dass es hier im schönen Seeland stattfindet. Ja, das freut uns natürlich sehr. Oder? Es macht es so einfacher für uns. Wir haben keine lange An- und Rückreise. Von dem her ja, ist es für uns eigentlich optimal.
2: Das Eidgenössische Musikfest Biel findet noch bis am Sonntag statt. Bis dann kann man in verschiedenen Lokalen das Bild für einen gratis hören.
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Toscan 3. Guten Feierabend. Wenn fast eine halbe Million Leute Fan von dir sind, dann hast du als Musikerin etwas richtig gemacht. Wir reden von Leonie. Eine der spannendsten, erfolgreichsten deutschen Künstlerinnen aktuell. Und Leonie hat gerade heute einen neuen Hit herausgegeben. Moonlight heisst er. Er ist ab jetzt überall erhältlich und parat. Und ob ihr den Track in die Lieblingssong-Playlist reinklicken wollt, das könnt ihr jetzt selber entscheiden durch einen neuen Song von Leonie. Moonlight, jetzt in voller Länge als Hitpremiere bei Kanal 3.

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0: So, fertig geht's. Weekend! Mit dem Überhit von David Guetta, Titanium, neu in den nächsten 20 Minuten für uns vom Freitag direkt ins Wochenende reinzuspicken und für die perfekte Mischung. Geben wir uns auch noch den aktuellen Hit von Miles Smith. Das ist Kanal 3, es ist 6:30.
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0: Mit Laura Haller.
2: Das Bio dreht sich die Tage alles um das Thema Musik. Über 500 Musikantinnen und Musikanten sind hier am Eidgenössischen Musikfest. In verschiedenen Stärkenklassen spielen sie um die Schweizer Meisterschaft. Eine davon ist die Musikgesellschaft Arberg. Sie haben heute nach 5 Monaten Vorbereitung ihren grossen Moment gehabt. Der Musikkommissionspräsident Philipp Kaufmann ist zufrieden mit dem Auftritt.
3: Hey, ich glaube, es ist gut gelaufen. Ich habe mich jetzt noch nicht mit den Kollegen und dem Dirigenten austauscht, aber ich habe eigentlich ein gutes Gefühl. Wir haben jetzt lange daran gearbeitet und haben jetzt einfach diesen Versuch gehabt, aber ich glaube, das ist uns recht gut gelungen.
2: Mit dem Sieg rechnen sie zwar nicht, die Konkurrenz sei sehr stark, aber oberes Mittelfeld wäre schon das Ziel. Das Musikfest in der Region sei besonders speziell. Das letzte Mal war es vor 50 Jahren zu Bio. Viele erleben das also nur einmal. Das eidgenössische Musikfest geht noch bis zum Sonntag. Am Bundesgericht sorgen Liebesbeziehungen unter Richterinnen und Richter für Diskussionen. Die Woche hat das Gericht entschieden, dass solche Beziehungen gegen die geltenden Regeln am Bundesgericht verstoßen. Auslöser für diesen Entscheid ist die Beziehung zwischen der Bundesrichterin Beatrice van de Graaf und dem Bundesrichter Yves Donzalas. Ein externes Expertenteam soll den Fall jetzt prüfen. Die Ergebnisse werden bis Ende Juni erwartet. Der ehemalige Direktor der Herzklinik am Universitätsspital Zürich, Francesco Maisano, weist die Vorwürfe im Skandal um unnötige Todesfälle zurück. In einem Interview mit der italienischen Zeitung redet er von kulturellen Widerständen gegen ihn als italienischen Arzt in Zürich. Ein Untersuchungsbericht wirft Maisano unter anderem riskante Eingriffe vor. Unter seiner Leitung soll es zu über 70 unnötigen Todesfällen gekommen sein.
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0: Kabuzuchen. Ja, das Spiel spielen wir heute noch den ganzen Abend und Nacht durch. Trocknige Phase, näher um den Regen. Morgen genau gleich, aber mit mehr Trocken und mehr Sonne, als wir das heute hatten, bei 12 Grad. Sonntag wird recht gut. Sonne, Wolken, kein Regen, 16 Grad.
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0: Aktuell können grössere Verkehrsstörungen gemeldet. Feierabendverkehr hat sich praktisch aufgelöst. Gute Fahrt durch den Freitagabend.
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1: Es ist ein genössisches Musikfest. Die verschiedenen Musikvereine treten in verschiedenen Stärkenklassen gegeneinander an, um dann vielleicht Schweizer Meister zu werden. Florina Jufer war heute bei einem Vortrag dabei.
2: Jetzt zählt es. Konzentrierte Musikantinnen und Musikanten spielen Note für Note auf ihren Klarinetten, Waldhörner, Querflöten und so weiter. Die Musikgesellschaft Arberg hat heute ihren Vortrag am Eidgenössischen Musikfest in Biel. 5 Monate haben sie dafür geprobt. Jetzt ist der grosse Moment gekommen. Der Musikkommissionspräsident Philipp Kaufmann erzählt, wie sie den Morgen heute erlebt haben.
3: Wir hatten intensive Vorbereitungszeit. Ich habe gestern für mich auch noch ein paar Töne gespielt und viele meiner Kolleginnen und Kollegen auch. Und dann, heute Morgen haben wir einfach noch eben Vorprobe gehabt und ab dann ist eigentlich, sind wir ziemlich angespannt. Und, also wir denken gar nicht mehr so viel, wir sind so ein bisschen im Röhrenblick, bis es dann vorbei ist. Und die Emotionen und Gedanken kommen erst im Nachhinein.
2: Beim EMF spielen die verschiedenen Musikgesellschaften in 5 Stärkenklassen. Die Musikgesellschaft Arberg ist ihr 2. Eine Jury bewertet, wer von dieser Klasse am besten gespielt hat und die sind dann ein Schweizer Meister für 5 Jahre. Die Konkurrenz sei stark hier. Gewinnen sei eigentlich unrealistisch, sagt Philipp Kaufmann. Er finde aber, der Auftritt heute sei ihnen gut gelungen. Das EMF dieses Jahr hat für sie eine besondere Bedeutung. Die meisten erleben es nur einmal, dass es in ihrer Region stattfindet.
3: Es ist schon etwas Spezielles und Einmaliges, dass es hier im schönen Seeland stattfindet. Ja, das freut uns natürlich sehr. Oder? Es macht es so einfacher für uns, wir haben keine lange An- und Rückreise. Von dem her ja, ist es für uns eigentlich optimal.
2: Das Eidgenössische Musikfest Biel findet noch bis am Sonntag statt. Bis dann kann man in verschiedenen Lokalen das Bildvereine gratis hören.
1: Das ist euch vielleicht auch schon mal passiert. Ihr seid neu unterwegs, müsst dringend auf die Toilette. Und beim öffentlichen WC müsst man das Fränkchen ablassen. Seich. Bargeld hat der Käs und Twint auf dem Handy ist noch nicht eingerichtet. Gut, dann geht man halt hurtig ins Gebüsch. Solche Situationen soll es im Bieler Stadtpark keiner mehr geben. Und zwar, indem das WC ab sofort gratis ist zum Brauchen. Daline Studer aus der Redaktion berichtet.
4: Es war die Woche Thema im Bieler Stadtrat. Mitglieder von verschiedenen linken Parteien haben gefordert, für das öffentliche WC im Bieler Stadtpark soll man nicht mehr müssen zahlen. Der Vorstoss dazu ist unter anderem von Manuel Stöcker von den Grünen gekommen.
5: Das tut die Stadtgärtnerei offenbar immer wieder berichtet davon, dass dort halt einfach wie das Geschäft irgendwie in Freiheit erledigt wird, dass es wirklich einfach nicht der Sinn der Sache kann sein, oder?
4: Dass es im Bieler Stadtpark eine neue WC-Lösung braucht, sieht auch der FDP-Stadtrat Stefan Buchhofer Kiel-Zuckis. Trotzdem sind er und die anderen Bürgerlichen im Stadtrat dagegen, dass man das öffentliche WC gratis macht. Das gäbe nur ein Problem.
6: Ja, das ist Vandalismus zum einen. Das ist andererseits, ja, je nachdem, Drogenkonsum. Es sind einfach, ja, lusche, düstere Orte, wo sich Leute einfinden, die nicht unbedingt nur gute Absichten haben.
4: Ob es im Stadtpark dann auch solche Probleme gibt, will die Stadt jetzt herausfinden. Noch bevor der Stadtrat die Woche über das Thema hat diskutiert, hat der Gemeinderat schon entschieden, das WC im Stadtpark ist jetzt für ein Jahr gratis. Es geht darum, Erfahrungen zu sammeln, sagt die zuständige Bieler Gemeinderätin Lena Frank.
7: Man muss am Schluss von diesem Jahr eine Abwägung machen, ja, was ist zumutbar, einerseits für die Leute, andererseits auch für die Finanzen. Weil es kann natürlich auch sein, dass wenn das WC gratis ist, dass es wirklich in einem schlimmen Zustand ist, dass es eigentlich zwar gratis nutzbar wäre, aber es ist unbrauchbar.
4: Laut Lena Frank kann es gut mal bis zu 30'000 Franken kosten, ein öffentliches WC nach Vandalismus zu flicken.
1: Wer etwa noch mit dem Auto zu Bio unterwegs ist, kennt es. Ein Parkplatz finden in dieser Stadt ist nicht einfach. Man sucht und sucht, das Parkleitsystem zu Bio hilft dem dann nicht wirklich weiter. Das ist nämlich seit Jahren kaputt. Das war diese Woche auch wieder Thema im Stadtrat. Wie der aktuelle Stand ist, weiss Florina Jufer aus der Kanal 3 Redaktion.
2: Eigentlich sollte sie anzeigen, in welchem Parkhaus noch wie viele Parkplätze frei sind. Aber auf der Anzeigetafel des Bio liest man im Moment nur Kuderwelsch. Einfach so abreissen kann man es aber auch nicht, sagt die zuständige Gemeinderätin Lena Frank.
7: Das müssen wir prüfen, ob es möglich ist, das zu machen. Ich verstehe, dass man das aus Überlegungen ja, vom Stadtbild auch wegnehmen will, was auch nicht funktioniert. Aber man muss schauen, ob es grossen Aufwand ist, wenn man das zurückbauen würde, wo es nicht funktioniert.
2: Der Bieler Stadtrat ist sich die Woche einig, dass die Stadt ein neues Parkleitsystem braucht, schon nur, dass mehr Autos ins Parkhaus gehen parkieren. Im Moment sind die Parkhäuser in Biel im Schnitt zu einem Drittel ausgelastet. Der Gemeinderat arbeitet schon an einem neuen Parkleitsystem.
7: Wir haben geplant, bis Ende Jahr in den Stadtrat zu kommen mit einem Kredit. Es ist ein Projekt, das effektiv schon sehr lange oben ist, wo nicht ganz so einfach ist umzusetzen, wie man das vielleicht im ersten Moment denken würde, weil es relativ viel Abstimmung braucht, auch vor allem mit dem Kanton, für das es funktioniert und dass der am richtigen Ort hergeleitet wird.
2: Dazu kommen auch, dass sie nicht einfach das alte System wieder machen wollen, sondern sie wollen ein neues machen. Da gibt es jetzt ein Vorprojekt dazu. Was genau der Plan ist, könnte Lena Frank noch nicht sagen. Aber auch so viel.
7: Es ist schon eigentlich die Idee, dass wir ein Parkleitsystem haben, das ein bisschen adaptiver ist, auch an die Realität. Das sieht man ja auch in anderen Städten, wo man sieht, wie viel das frei ist, etc. Im Idealfall wäre es so via Handy nutzbar, dass man sieht, wo was ist. Das kann ich aber noch nicht versprechen.
2: Bis spätestens 2028 sollte das neue Parksystem zu Biel laufen.
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1: Es ist eidgenössisches Musikfest. Die verschiedenen Musikvereine treten in verschiedenen Stärkenklassen gegeneinander an, um dann vielleicht Schweizer Meister zu werden. Die Florina Juver war heute bei einem Vortrag dabei gewesen.
2: Jetzt erzählt's. Konzentrierte Musikantinnen und Musikanten spielen Note für Note auf ihren Klarinetten, Waldhörner, Querflöten und so weiter. Die Musikgesellschaft Arberg hat heute ihren Vortrag am Eidgenössischen Musikfest in Biel. 5 Monate haben sie dafür geprobt. Jetzt ist der grosse Moment gekommen. Der Musikkommissionspräsident Philipp Kaufmann erzählt, wie sie den Morgen heute erlebt haben.
3: Wir hatten intensive Vorbereitungszeit. Ich habe gestern für mich auch noch ein paar Töne gespielt und viele meiner Kolleginnen und Kollegen auch. Und dann, heute Morgen haben wir einfach noch eine Vorprobe gehabt und ab dann ist eigentlich, sind wir ziemlich angespannt. Und, also wir denken gar nicht mehr so viel. Man ist so ein bisschen im Röhrenblick, bis es dann vorbei ist. Und die Emotionen und Gedanken kommen erst im Nachhinein.
2: Beim EMF spielen die verschiedenen Musikgesellschaften in 5 Stärkenklassen. Die Musikgesellschaft Arberg ist ihr 2. Eine Jury bewertet, wer von dieser Klasse am besten gespielt hat. Und die sind dann ein Schweizer Meister für 5 Jahre. Die Konkurrenz sei stark hier. Gewinnen sei eigentlich unrealistisch, sagt Philipp Kaufmann. Er finde aber, der Auftritt heute sei nicht gut gelungen. Das EMF dieses Jahr hat für sie eine besondere Bedeutung. Die meisten erleben es nur einmal, dass es in ihrer Region stattfindet.
3: Es ist schon etwas Spezielles und Einmaliges, dass es hier im schönen Seeland stattfindet. Ja, das freut uns natürlich sehr. Oder? Es macht es so einfacher für uns, wir haben keine lange An- und Rückreise. Von dem her ja, ist es für uns eigentlich optimal.
2: Das Eidgenössische Musikfest Biel findet noch bis am Sonntag statt. Bis dann kann man in verschiedenen Lokalen das Bild für einen gratis hören.
1: Das ist euch vielleicht auch schon mal passiert. Ihr seid neu mal unterwegs, müsst dringend auf die Toilette. Und beim öffentlichen WC müsst man das Fränkchen runterlassen. Seich. Bargeld hat der Käse und Twint auf dem Handy ist noch nicht eingerichtet. Gut, dann geht man halt hurtig ins Gebüsch. Solche Situationen soll es im Bieler Stadtpark kennen mehr geben. Und zwar, indem das WC ab sofort gratis ist zum Brauchen. Dalin Studer aus der Redaktion berichtet.
4: Es war diese Woche Thema im Bieler Stadtrat. Mitglieder von verschiedenen linken Parteien haben gefordert, für das öffentliche WC im Bieler Stadtpark soll man nicht mehr müssen zahlen. Der Vorstoss dazu ist unter anderem von Manuel Stöcker von den Grünen gekommen.
5: Das tut die Stadtgärtnerei offenbar immer wieder berichtet davon, dass dort halt einfach wie das Geschäft irgendwie in Freiheit erledigt wird, dass er wirklich einfach nicht der Sinn von Sachen sein, oder?
4: Dass es im Bieler Stadtpark eine neue WC-Lösung braucht, sieht auch der FDP-Stadtrat Stefan Buchhofer-Kiel-Zuckis. Trotzdem sind er und die anderen Bürgerlichen im Stadtrat dagegen, dass man das öffentliche WC gratis macht. Das gäbe nur ein Problem.
6: Ja, das ist Vandalismus zum einen. Das ist andererseits, je nachdem, Drogenkonsum. Es sind einfach lusche, düstere Orte, wo sich Leute einfinden, die nicht unbedingt nur gute Absichten haben.
4: Ob es im Stadtpark dann auch solche Probleme gibt, will die Stadt jetzt herausfinden. Noch bevor der Stadtrat die Woche über das Thema hat diskutiert, hat der Gemeinderat schon entschieden, das WC im Stadtpark ist jetzt für ein Jahr gratis. Es geht darum, Erfahrungen zu sammeln, sagt die zuständige Bieler Gemeinderätin Lena Frank.
7: Man muss am Schluss von diesem Jahr eine Abwägung machen, was ist zumutbar, einerseits für die Leute, andererseits auch für die Finanzen. Weil es kann natürlich auch sein, dass wenn das WC gratis ist, dass es wirklich in einem schlimmen Zustand ist, dass es eigentlich zwar gratis nutzbar wäre, aber es ist unbrauchbar.
4: Laut Lena Frank kann es gut mal bis zu 30'000 Franken kosten, ein öffentliches WC nach Vandalismus zu flicken.
1: Wer etwa noch mit dem Auto zu Bio unterwegs ist, kennt es. Ein Parkplatz finden in dieser Stadt ist nicht einfach. Man sucht und sucht, das Parkleitsystem zu Bio hilft dem dann nicht wirklich weiter. Das ist nämlich seit Jahren kaputt. Das war diese Woche auch wieder Thema im Stadtrat. Wie der aktuelle Stand ist, weiss Florina Juver aus der Kanal 3 Redaktion.
2: Eigentlich sollte sie anzeigen, in welchem Parkhaus noch wie viele Parkplätze frei sind, aber auf der Anzeigentafel zu Bio liest man im Moment nur einen Kuderwelsch. Einfach so abreissen kann man es aber auch nicht, sagt die zuständige Gemeinderätin Lena Frank.
7: Das müssen wir prüfen, ob das möglich ist, das zu machen. Ich verstehe, dass man das aus Überlegungen vom Stadtbild wegnehmen will, was auch nicht funktioniert, aber man muss schauen, ob es grosser Aufwand ist, wenn wir das zurückbauen würde, dort wo es nicht funktioniert.
2: Der Bieler Stadtrat ist sich die Woche einig gewesen, dass die Stadt ein neues Parkleitsystem braucht. Schon nur, dass mehr Autos ins Parkhaus gehen parkieren. Im Moment sind die Parkhäuser in Biel im Schnitt um einen Drittel ausgelastet. Der Gemeinderat arbeitet schon an einem neuen Parkleitsystem.
7: Wir haben geplant, bis Ende Jahr in den Stadtrat zu kommen mit einem Kredit. Es ist ein Projekt, das effektiv schon sehr lange oben ist, wo nicht ganz so einfach ist umzusetzen, wie man das vielleicht im ersten Moment denken würde, weil es relativ viel Abstimmung braucht, auch vor allem mit dem Kanton, für das es funktioniert und dass der am richtigen Ort hergeleitet wird.
2: Dazu kommen auch, dass sie nicht einfach das alte System wieder machen zu gehen, sondern sie wollen ein neues machen. Da gibt es jetzt ein Vorprojekt dazu. Was genau der Plan ist, könnte Lena Frank noch nicht sagen. Aber einfach so viel.
7: Es ist schon eigentlich die Idee, dass wir ein Parkleitsystem haben, das ein bisschen adaptiver ist, auch an die Realität. Das sieht man ja auch in anderen Städten, wo man sieht, wie viel das frei ist, etc. Im Idealfall wäre es auch via Handy nutzbar, dass man sieht, wo was ist. Das kann ich aber noch nicht versprechen.
2: Bis spätestens 2028 sollte das neue Parksystem zu Biel laufen.
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1: Es ist ein eidgenössisches Musikfest. Die verschiedenen Musikvereine treten die verschiedenen Stärkenklassen gegeneinander an, um dann vielleicht Schweizer Meister zu werden. Florina Jufer war heute bei einem Vortrag dabei gewesen.
2: Jetzt zählt es. Konzentrierte Musikantinnen und Musikanten spielen Note für Note auf ihren Klarinetten, Waldhörner, Querflöten und so weiter. Die Musikgesellschaft Arberg hat heute ihren Vortrag am Eidgenössischen Musikfest in Biel. 5 Monate haben sie dafür geprobt. Jetzt ist der grosse Moment gekommen. Der Musikkommissionspräsident Philipp Kaufmann erzählt, wie sie den Morgen heute erlebt haben.
3: Wir hatten intensive Vorbereitungszeit. Ich habe gestern für mich auch noch ein paar Töne gespielt und viele meiner Kolleginnen und Kollegen auch. Und dann, heute Morgen haben wir einfach noch eben Vorprobe gehabt und ab dann ist eigentlich, sind wir ziemlich angespannt. Und, also wir denken gar nicht mehr so viel, wir sind so ein bisschen im Röhrenblick, bis es dann vorbei ist. Und die Emotionen und Gedanken kommen erst im Nachhinein.
2: Beim EMF spielen die verschiedenen Musikgesellschaften in 5 Stärkenklassen. Die Musikgesellschaft Arberg ist ihr zweite. Eine Jury bewertet, wer von dieser Klasse am besten gespielt hat und die sind dann ein Schweizer Meister für 5 Jahre. Die Konkurrenz sei stark hier. Gewinnen sei eigentlich unrealistisch, sagt Philipp Kaufmann. Er finde aber, der Auftritt heute sei nicht gut gelungen. Das EMF dieses Jahr hat für sie eine besondere Bedeutung. Die meisten erleben es nur einmal, dass es in ihrer Region stattfindet.
3: Es ist schon etwas Spezielles und Einmaliges, dass es hier im schönen Seeland stattfindet. Ja, das freut uns natürlich sehr. Oder? Es macht es so einfacher für uns, wir haben keine lange An- und Rückreise. Von dem her ja, ist es für uns eigentlich optimal.
2: Das Eidgenössische Musikfest Biel findet noch bis am Sonntag statt. Bis dann kann man in verschiedenen Lokalen das Bild für einen gratis hören.
1: Das ist euch vielleicht auch schon mal passiert. Ihr seid neu unterwegs, müsst dringend auf die Toilette. Und beim öffentlichen WC müsst man das Fränkchen ablassen. Seich. Bargeld hat der Käs und Twint auf dem Handy ist noch nicht eingerichtet. Gut, dann geht man halt hurtig ins Gebüsch. Solche Situationen soll es im Bieler Stadtpark keiner mehr geben. Und zwar, indem das WC ab sofort gratis ist zum Brauchen. Daline Studer aus der Redaktion berichtet.
4: Es war die Woche Thema im Bieler Stadtrat. Mitglieder von verschiedenen linken Parteien haben gefordert, für das öffentliche WC im Bieler Stadtpark soll man nicht mehr müssen zahlen. Der Vorstoss dazu ist unter anderem von Manuel Stöcker von den Grünen gekommen.
5: Das tut die Stadtgärtnerei offenbar immer wieder berichtet davon, dass dort halt einfach wie das Geschäft irgendwie in Freiheit erledigt wird, dass es wirklich einfach nicht der Sinn der Sache kann sein, oder?
4: Dass es im Bieler Stadtpark eine neue WC-Lösung braucht, sieht auch der FDP-Stadtrat Stefan Buchhofer Kiel-Zuckis. Trotzdem sind er und die anderen Bürgerlichen im Stadtrat dagegen, dass man das öffentliche WC gratis macht. Das gäbe nur ein Problem.
6: Ja, das ist Vandalismus zum einen. Das ist andererseits, ja, je nachdem, Drogenkonsum. Es sind einfach, ja, lusche, düstere Orte, wo sich Leute einfinden, die nicht unbedingt nur gute Absichten haben.
4: Ob es im Stadtpark dann auch solche Probleme gibt, will die Stadt jetzt herausfinden. Noch bevor der Stadtrat die Woche über das Thema hat diskutiert, hat der Gemeinderat schon entschieden, das WC im Stadtpark ist jetzt für ein Jahr gratis. Es geht darum, Erfahrungen zu sammeln, sagt die zuständige Bieler Gemeinderätin Lena Frank.
7: Man muss am Schluss von diesem Jahr eine Abwägung machen, ja, was ist zumutbar, einerseits für die Leute, andererseits auch für die Finanzen. Weil es kann natürlich auch sein, dass wenn das WC gratis ist, dass es wirklich in einem schlimmen Zustand ist, dass es eigentlich zwar gratis nutzbar wäre, aber es ist unbrauchbar.
4: Laut Lena Frank kann es gut mal bis zu 30'000 Franken kosten, ein öffentliches WC nach Vandalismus zu flicken.
1: Wer etwa noch mit dem Auto zu Bio unterwegs ist, kennt es. Ein Parkplatz finden in dieser Stadt ist nicht einfach. Man sucht und sucht, das Parkleitsystem zu Bio hilft dem dann nicht wirklich weiter. Das ist nämlich seit Jahren kaputt. Das war diese Woche auch wieder Thema im Stadtrat. Wie der aktuelle Stand ist, weiss Florina Jufer aus der Kanal 3 Redaktion.
2: Eigentlich sollte sie anzeigen, in welchem Parkhaus noch wie viele Parkplätze frei sind. Aber auf der Anzeigetafel zu Bio liest man im Moment nur Kuderwelsch. Einfach so abreissen kann man es aber auch nicht, sagt die zuständige Gemeinderätin Lena Frank.
7: Das müssen wir prüfen, ob es möglich ist, das zu machen. Ich verstehe, dass man das aus Überlegungen ja, vom Stadtbild auch wegnehmen will, was auch nicht funktioniert. Aber man muss schauen, ob es grossen Aufwand ist, wenn man das zurückbauen würde, wo es nicht funktioniert.
2: Der Bieler Stadtrat ist sich die Woche einig, dass die Stadt ein neues Parkleitsystem braucht. Schon nur, dass mehr Autos ins Parkhaus parkieren. Im Moment sind die Parkhäuser in Biel im Schnitt um ein Drittel ausgelastet. Der Gemeinderat arbeitet schon an einem neuen Parkleitsystem.
7: Wir haben geplant, bis Ende Jahr in den Stadtrat zu kommen mit einem Kredit. Es ist ein Projekt, das effektiv schon sehr lange oben ist, wo nicht ganz so einfach ist umzusetzen, wie man das vielleicht im ersten Moment denken würde, weil es relativ viel Abstimmung braucht, auch vor allem mit dem Kanton, für das es funktioniert und dass der am richtigen Ort hergeleitet wird.
2: Dazu kommen auch, dass sie nicht einfach das alte System wieder machen wollen, sondern sie wollen ein neues machen. Da gibt es jetzt ein Vorprojekt dazu. Was genau der Plan ist, könnte Lena Frank noch nicht sagen, aber einfach so viel.
7: Es ist schon eigentlich die Idee, dass wir ein Parkleitsystem haben, das ein bisschen adaptiver ist, auch an die Realität. Das sieht man auch in anderen Städten, wo man sieht, wie viel das frei ist etc. Im Idealfall wäre es so via Handy nutzbar, dass man sieht, wo was ist. Das kann ich aber noch nicht versprechen.
2: Bis spätestens 2028 sollte das neue Parksystem zu Biel laufen.
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1: Es ist ein eidgenössisches Musikfest. Die verschiedenen Musikvereine treten die verschiedenen Stärkenklassen gegeneinander an, um dann vielleicht Schweizer Meister zu werden. Die Florina Juver war heute bei einem Vortrag dabei gewesen.
2: Jetzt erzählt es. Konzentrierte Musikantinnen und Musikanten spielen Note für Note auf ihren Klarinetten, Waldhörner, Querflöten und so weiter. Die Musikgesellschaft Arberg hat heute ihren Vortrag am Eidgenössischen Musikfest in Biel. 5 Monate haben sie dafür geprobt. Jetzt ist der grosse Moment gekommen. Der Musikkommissionspräsident Philipp Kaufmann erzählt, wie sie den Morgen heute erlebt haben.
3: Wir hatten intensive Vorbereitungszeit. Ich habe gestern für mich auch noch ein paar Töne gespielt und viele von meinen Kolleginnen und Kollegen auch. Und dann, heute Morgen haben wir einfach noch eine Vorprobe gehabt und ab dann ist eigentlich, sind wir ziemlich angespannt. Und, also wir denken gar nicht mehr so viel. Man ist so ein bisschen im Röhrenblick, bis es dann vorbei ist. Und die Emotionen und Gedanken kommen erst im Nachhinein.
2: Beim EMF spielen

0: die verschiedenen Musikgesellschaften in 5 Stärkenklassen. Die Musikgesellschaft Arberg ist ihr 2. Eine Jury bewertet, wer von dieser Klasse am besten gespielt hat und die sind dann Schweizer Meister für 5 Jahre. Die Konkurrenz sei stark hier. Gewinnen sei eigentlich unrealistisch, sagt Philipp Kaufmann. Er finde aber, der Auftritt heute sei nicht gut gelungen. Das EMF dieses Jahr hat für sie eine besondere Bedeutung. Die meisten erleben es nur einmal, dass es in ihrer Region stattfindet.
1: Es ist schon etwas Spezielles und Einmaliges, dass es hier im schönen Seeland stattfindet. Ja, das freut uns natürlich sehr. Oder? Es macht es so einfacher für uns. Wir haben keine lange An- und Rückreise. Von dem her ja, ist es für uns eigentlich optimal.
0: Das Eidgenössische Musikfest Bio findet noch bis am Sonntag statt. Bis dann kann man in verschiedenen Lokalen das Bild für einen gratis hören.
2: Das ist euch vielleicht auch schon mal passiert. Ihr seid neu unterwegs, müsst dringend auf die Toilette. Und beim öffentlichen WC müsst man das Fränkchen ablassen. Seich. Bargeld hat der Käse. Und Twint auf dem Handy ist noch nicht eingerichtet. Gut, dann geht man halt hurtig ins Gebüsch. Solche Situationen soll es im Bieler Stadtpark keiner mehr geben. Und zwar, indem das WC ab sofort gratis ist zum Brauchen. Daline Studer aus der Redaktion berichtet.
3: Es war die Woche Thema im Bieler Stadtrat. Mitglieder von verschiedenen linken Parteien haben gefordert, für das öffentliche WC im Bieler Stadtpark soll man nicht mehr müssen zahlen. Der Vorstoss dazu ist unter anderem von Manuel Stöcker von den Grünen gekommen.
4: Das tut die Stadtgärtnerei offenbar immer wieder berichtet davon, dass dort halt einfach wie das Geschäft irgendwie in Freiheit erledigt wird, dass es wirklich einfach nicht der Sinn der Sache sein kann, oder?
3: Dass es im Bieler Stadtpark eine neue WC-Lösung braucht, sieht auch der FDP-Stadtrat Stefan Buchhofer-Kiel Zuckis. Trotzdem sind er und die anderen Bürgerlichen im Stadtrat dagegen, dass man das öffentliche WC gratis macht. Das gäbe nur ein Problem.
5: Ja, das ist Vandalismus zum einen. Das ist andererseits, ja, je nachdem, Drogenkonsum. Es sind einfach ja, lusche, düstere Orte, wo sich Leute einfinden, die nicht unbedingt nur gute Absichten haben.
3: Ob es im Stadtpark dann auch solche Probleme gibt, will die Stadt jetzt herausfinden. Noch bevor der Stadtrat die Woche über das Thema hat diskutiert, hat der Gemeinderat schon entschieden, das WC im Stadtpark ist jetzt für ein Jahr gratis. Es geht darum, Erfahrungen zu sammeln, sagt die zuständige Bieler Gemeinderätin Lena Frank.
6: Man muss am Schluss von diesem Jahr eine Abwägung machen, ja, was ist zumutbar, einerseits für die Leute, andererseits auch für die Finanzen. Weil es kann natürlich auch sein, dass wenn das WC gratis ist, dass es in einem schlimmen Zustand ist, dass es eigentlich zwar gratis nutzbar wäre, aber es ist unbrauchbar.
3: Laut Lena Frank kann es gut mal bis zu 30'000 Franken kosten, ein öffentliches WC nach Vandalismus zu flicken.
2: Wer etwa noch mit dem Auto zu Bio unterwegs ist, kennt es. Ein Parkplatz finden in dieser Stadt ist nicht einfach. Man sucht und sucht, das Parkleitsystem zu Bio hilft dem dann nicht wirklich weiter. Das ist nämlich seit Jahren kaputt. Das war diese Woche auch wieder Thema im Stadtrat. Wie der aktuelle Stand ist, weiss Florina Jufer aus der Kanal 3 Redaktion.
0: Eigentlich sollte sie anzeigen, in welchem Parkhaus noch wie viele Parkplätze frei sind, aber auf der Anzeigetafel zu Bio liest man im Moment nur Kuderwelsch. Einfach so anpreisen kann man es aber auch nicht, sagt die zuständige Gemeinderätin Lena Frank.
6: Das müssen wir prüfen, ob das möglich ist, das zu machen. Ich verstehe, dass man das aus Überlegungen ja, vom Stadtbild wegnehmen will, was auch nicht funktioniert, aber muss schauen, ob es grosser Aufwand ist, wenn man das zurückbauen würde, dort, wo es nicht funktioniert.
0: Der Bieler Stadtrat war sich die Woche einig, dass die Stadt ein neues Parkleitsystem braucht. Schon nur, dass mehr Autos ins Parkhaus gehen, parkieren. Im Moment sind die Parkhäuser in Biel im Schnitt um einen Drittel ausgelastet. Der Gemeinderat arbeitet schon an einem neuen Parkleitsystem.
6: Wir haben geplant, bis Ende Jahr in den Stadtrat zu kommen mit einem Kredit. Es ist ein Projekt, das effektiv schon sehr lange oben ist, wo nicht ganz so einfach ist umzusetzen, wie man das vielleicht im ersten Moment würde denken, weil es relativ viel Abstimmung braucht, auch vor allem mit dem Kanton, für das es funktioniert und dass der am richtigen Ort hergeleitet wird.
0: Dazu kommen auch, dass sie nicht einfach das alte System wieder machen zu gehen, sondern sie wollen ein neues machen. Da gibt es jetzt ein Vorprojekt dazu. Was genau der Plan ist, könnte Lena Frank noch nicht sagen, aber einfach so viel.
6: Es ist schon eigentlich die Idee, dass wir ein Parkleitsystem haben, das ein bisschen adaptiver ist, auch an die Realität. Das sieht man ja auch in anderen Städten, wo man sieht, wie viel das frei ist etc. Im Idealfall wäre es so via Handy nutzbar, dass man sieht, wo was ist. Das kann ich aber noch nicht versprechen.
0: Bis spätestens 2028 sollte das neue Parksystem zu Bio laufen.
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1: Es ist ein genössisches Musikfest. Die verschiedenen Musikvereine treten in verschiedenen Stärkenklassen gegeneinander an, um dann vielleicht Schweizer Meister zu werden. Florina Juver war heute bei einem Vortrag dabei gewesen.
2: Jetzt erzählt's. Konzentrierte Musikantinnen und Musikanten spielen Note für Note auf ihren Klarinetten, Waldhörner, Querflöten und so weiter. Die Musikgesellschaft Arberg hat heute ihren Vortrag am Eidgenössischen Musikfest in Biel. 5 Monate haben sie dafür geprobt. Jetzt ist der grosse Moment gekommen. Der Musikkommissionspräsident Philipp Kaufmann erzählt, wie sie den Morgen heute erlebt haben.
3: Wir hatten intensive Vorbereitungszeit. Ich habe gestern für mich auch noch ein paar Töne gespielt und viele meiner Kolleginnen und Kollegen auch. Und dann, heute Morgen haben wir einfach noch eine Vorprobe gehabt und ab dann ist eigentlich, sind wir ziemlich angespannt. Und, also wir denken gar nicht mehr so viel. Man ist so ein im Röhrenblick, bis es dann vorbei ist. Und die Emotionen und Gedanken kommen erst im Nachhinein.
2: Beim EMF spielen die verschiedenen Musikgesellschaften in 5 Stärkenklassen. Die Musikgesellschaft Arberg ist ihr 2. Eine Jury bewertet, wer von dieser Klasse am besten gespielt hat. Und die sind dann ein Schweizer Meister für 5 Jahre. Die Konkurrenz sei stark hier. Gewinnen sei eigentlich unrealistisch, sagt Philipp Kaufmann. Er finde aber, der Auftritt heute sei gut gelungen. Das EMF dieses Jahr hat für sie eine besondere Bedeutung. Die meisten erleben es nur einmal, dass es in ihrer Region stattfindet.
3: Es ist schon etwas Spezielles und Einmaliges, dass es hier im schönen Seeland stattfindet. Ja, das freut uns natürlich sehr. Oder? Es macht es so einfacher für uns. Wir haben keine lange An- und Rückreise. Von dem her ja, ist es für uns eigentlich optimal.
2: Das Eidgenössische Musikfest Biel findet noch bis am Sonntag statt. Bis dann kann man in verschiedenen Lokalen das Bild für einen gratis hören.
1: Das ist euch vielleicht auch schon mal passiert. Ihr seid neu unterwegs, müsst dringend auf die Toilette. Und beim öffentlichen WC müsst man das Fränkchen runterlassen. Seich. Bargeld habt ihr keins. Und Twint auf dem Handy ist noch nicht eingerichtet. Gut, dann geht man halt hurtig ins Gebüsch. Solche Situationen soll es im Bieler Stadtpark keiner mehr geben. Und zwar, indem das WC ab sofort gratis ist zum Brauchen. Daline Studer aus der Redaktion berichtet.
4: Es war die Woche Thema im Bieler Stadtrat. Mitglieder von verschiedenen linken Parteien haben gefordert, für das öffentliche WC im Bieler Stadtpark soll man nicht mehr müssen zahlen. Der Vorstoss dazu ist unter anderem von Manuel Stöcker von den Grünen gekommen.
5: Das tut die Stadtgärtnerei offenbar immer wieder berichtet davon, dass dort halt einfach wie das Geschäft irgendwie in Freiheit erledigt wird, dass er wirklich einfach nicht der Sinn von Sachen sein, oder?
4: Dass es im Bieler Stadtpark eine neue WC-Lösung braucht, sieht auch der FDP-Stadtrat Stefan Buchhofer Kiel-Zuckis. Trotzdem sind er und die anderen Bürgerlichen im Stadtrat dagegen, dass man das öffentliche WC gratis macht. Das gäbe nur ein Problem.
6: Ja, das ist Vandalismus zum einen. Das ist andererseits, ja, je nachdem, Drogenkonsum. Es sind einfach, ja, lusche, düstere Orte.

0: wo sich Leute einfinden, die nicht unbedingt nur gute Absichten haben.
1: Ob es im Stadtpark dann auch solche Probleme gibt, will die Stadt jetzt herausfinden. Noch bevor der Stadtrat die Woche über das Thema hat diskutiert, hat der Gemeinderat schon entschieden, das WC im Stadtpark ist jetzt für ein Jahr gratis. Es geht darum, Erfahrungen zu sammeln, sagt die zuständige Bieler Gemeinderätin Lena Frank.
2: Man muss am Schluss von diesem Jahr eine Abwägung machen, was ist zumutbar, einerseits für die Leute, andererseits auch für die Finanzen. Weil es kann natürlich auch sein, dass wenn das WC gratis ist, dass es wirklich in einem schlimmen Zustand ist, dass es eigentlich zwar gratis nutzbar wäre, aber es ist unbrauchbar.
1: Laut Lena Frank kann es gut mal bis zu 30'000 Franken kosten, ein öffentliches WC nach Vandalismus zu flicken.
3: Wer etwa noch mit dem Auto zu Bio unterwegs ist, kennt es. Ein Parkplatz finden in dieser Stadt ist nicht einfach. Man sucht und sucht, das Parkleitsystem zu Bio hilft dem dann nicht wirklich weiter. Das ist nämlich seit Jahren kaputt. Das war diese Woche auch wieder Thema im Stadtrat. Wie der aktuelle Stand ist, weiss Florina Jufer aus der Kanal 3 Redaktion.
4: Eigentlich sollte sie anzeigen, in welchem Parkhaus noch wie viele Parkplätze frei sind, aber auf der Anzeigetafel des Bio liest man im Moment nur Kuderwelsch. Einfach so abreissen kann man es aber auch nicht, sagt die zuständige Gemeinderätin Lena Frank.
2: Das müssen wir prüfen, ob das möglich ist, das zu machen. Ich verstehe, dass man das aus Überlegungen vom Stadtbild wegnehmen will, was auch nicht funktioniert, aber man muss schauen, ob es grosser Aufwand ist, wenn man das zurückbauen würde, wo es nicht funktioniert.
4: Der Bieler Stadtrat war sich die Woche einig, dass die Stadt ein neues Parkleitsystem braucht. Schon nur, dass mehr Autos ins Parkhaus gehen, parkieren. Im Moment sind die Parkhäuser in Biel im Schnitt um einen Drittel ausgelastet. Der Gemeinderat arbeitet schon an einem neuen Parkleitsystem.
2: Wir haben geplant, bis Ende Jahr in den Stadtrat zu kommen mit einem Kredit. Es ist ein Projekt, das effektiv schon sehr lange oben ist, wo nicht ganz so einfach ist umzusetzen, wie man das vielleicht im ersten Moment denken würde, weil es relativ viel Abstimmung braucht, auch vor allem mit dem Kanton, für das es funktioniert und dass der am richtigen Ort hergeleitet wird.
4: Dazu kommen auch, dass sie nicht einfach das alte System wieder machen wollen, sondern sie wollen ein neues machen. Da gibt es jetzt ein Vorprojekt dazu. Was genau der Plan ist, könnte Lena Frank noch nicht sagen. Aber auch für so viel.
2: Es ist schon eigentlich die Idee, dass wir ein Parkleitsystem haben, das ein bisschen adaptiver ist, auch an die Realität. Das sieht man ja auch in anderen Städten, wo man sieht, wie viel das frei ist, etc. Im Idealfall wäre es so via Handy nutzbar, dass man sieht, wo was ist. Das kann ich aber noch nicht versprechen.
4: Bis spätestens 2028 sollte das neue Parksystem zu Bio laufen.
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